0: Es ist 2 Uhr und 24 Minuten. 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
1: Der frühe Morgen zeigt sich meist klar. Im Ostallgäu örtlich neblig. Am Vormittag setzt sich in Bayerisch-Schwaben und im Allgäu rasch die Sonne durch. Am Nachmittag ist es heiß, mit 30 bis 35 Grad. Zum Abend hin ziehen mehr Wolken auf, es bleibt aber warm. Der Radio Schwaben 3-Tage-Trend. Morgen ist es zunächst bewölkt, später sind örtlich Regenschauer möglich. Zum Wochenstart folgen Gewitter, danach ist es wechselhaft. Im weiteren Wochenverlauf zeigt sich der Himmel bedeckt, bei 21 bis 23 Grad deutlich kühler. Momentan sind es in Schwabmünchen 15 Grad bei wolkenlosem Himmel, im Fronten 15 und in Nördlingen 17 Grad.
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1: Aktuell sind uns keine Verkehrsbehinderungen und keine Blitzer bekannt. Weiterhin eine gute Fahrt.
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1: Zum Start in den Tag ist der Himmel zwischen Donau und den Alpen meist klar. In den kühleren Lagen sinken die Werte noch auf rund 10 Grad. Der Wind ist kaum spürbar. Zwischen Nordschwaben und dem Allgäu scheint heute Vormittag die Sonne. Am Nachmittag ist es heiß mit 30 bis 35 Grad. Gegen Abend ziehen Wolken auf. Der Radio Schwaben 3-Tage-Trend. Morgen ist es zunächst bewölkt, später sind örtlich Regenschauer möglich. Am Nachmittag ist es heiß mit 30 bis 35 Grad. Gegen Abend ziehen Wolken auf. Der Radio Schwaben 3-Tage-Trend. Morgen ist es zunächst bewölkt, später sind örtlich Regenschauer möglich. Zum Wochenstart zeigt es sich gewitterig und wechselhaft. Im weiteren Wochenverlauf ist es überwiegend bedeckt. Aktuell liegen die Temperaturen in Neusäß bei 13 Grad, in Oberstaufen bei 15 Grad und in Jettingen-Scheppach bei 14 Grad.
0: Es ist 2 Uhr und 55 Minuten. 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
2: Ich bin Florian Klaus. Der Intensivmediziner Uwe Janssens von der Medizinervereinigung DIVI fordert die Politik angesichts tausender Hitzetoter zum Handeln auf. Er sei verstört über die Tatenlosigkeit der Bundes- und Landesregierungen, hat er den Funke-Zeitungen gesagt. Er fordert einen nationalen Hitzeschutzplan und mehr Geld für Hitzeschutz in Kliniken. Die RKI-Schätzung von 12.500 Hitzetoten in Deutschland in diesem Sommer hält Janssens noch für zu niedrig. Weil es nicht nur heiß, sondern auch trocken ist, können Frachtschiffe auf den Flüssen aktuell weniger transportieren. Die Wirtschaftsweise Grimm warnt, dass das auch Preise nach oben treiben könne. So sei zum Beispiel der Transport von Öl zu Raffinerien betroffen, sagte sie dem Kölner Stadtanzeiger. Wie stark die Preise verschiedener Grundstoffe reagieren, hänge davon ab, wie viel die Unternehmen noch in ihren Lagern hätten. 3 Wochen nach dem islamistischen Anschlag am Rande des Christopher Street Days in Berlin werden in der Nähe des Tatorts heute zehntausende Menschen zur Techno-Parade Rave the Planet erwartet. Für die Party-Demo gelten verschärfte Sicherheitsmaßnahmen. David Riemer berichtet.
3: Mehr als 1500 Polizisten, Schutzzonen und mobile Poller. Nach dem CSD-Anschlag steht die Partydemo unter besonderer Beobachtung. Polizeihubschrauber und Drohnen sollen zusätzlich eingesetzt werden. Die Techno-Parade führt durch den Tiergarten zwischen dem Brandenburger Tor und der Siegessäule.
2: 3 deutsche Schwimmerinnen haben bei den Europameisterschaften in Paris Medaillen gewonnen. Angelina Köhler und Isabel Große gewannen Silber, Maya Werner Bronze. Und auch bei der Leichtathletik-EM gab es wieder Edelmetall. Silbermedaillen gingen an den Hürdenläufer Emil Agiekum und die Diskuswerferin Shannes Kraft. Der Sprinter Owen Ansah holte Gold. Allerdings ist nicht ganz klar, ob er den Titel behalten darf, weil ihm eine Sperre droht.
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1: Radio Schwaben wünscht euch weiterhin gute Fahrt. Im Moment läuft der Verkehr ohne Störungen und Blitzer.
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0: Es ist 3 Uhr und 26 Minuten. 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
1: Zum Start in den Tag ist der Himmel klar. Dazu weht kaum Wind und die Temperaturen liegen bei 15 Grad. Heute ist es nach sonnigem Vormittag heiß. Am Nachmittag ziehen nur wenige Wolken auf. Der Radio Schwaben 3-Tage-Trend. Morgen zunächst bewölkt, nachmittags örtlich Schauer bei rund 28 Grad, abends wieder freundlicher. Zum Wochenstart ziehen vor allem in der Früh teils Gewitter durch, später bleibt es wechselnd bewölkt. Am Dienstag zeigt sich der Himmel meist bedeckt, in Bayerisch-Schwaben und im Allgäu bleibt es insgesamt unbeständig. Aktuell meldet Königsbrunn wolkenlos bei 15 Grad, Bad Grönenbach 13 Grad und Burtenbach 14 Grad.
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1: Es sieht gut aus auf den Straßen. Das Radio Schwaben Verkehrsradar meldet keine Behinderungen und keine Blitzer.
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1: Zum Start in den Tag ist der Himmel klar, der Wind kaum spürbar. In den nächsten Stunden liegen die Temperaturen zwischen 12 und 18 Grad. Danach geht es rasch in die Hitze. Nach viel Sonne am Vormittag ziehen am Nachmittag Wolken auf. Zum Abend hin ist es meist trocken. Der Radio Schwaben Drei-Tage-Trend. Morgen ist es zunächst wolkig, später gibt es örtlich Schauer und am Abend vereinzelt Gewitter bei 25 bis 29 Grad. Am Montag zeigt es sich wechselhaft mit weiteren Schauern und Gewittern. Am Dienstag ist der Himmel in Bayerisch-Schwaben und dem Allgäu überwiegend bedeckt. Derzeit ist es in Eichach klar bei 13 Grad, in Wertach bei 21 Grad und in Burgau bei 13 Grad.
0: Es ist 3 Uhr und 57 Minuten. 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
2: Ich bin Florian Klaus. Rund 12.500 Menschen sind einer Schätzung des RKI zufolge in diesem Sommer infolge der Hitze gestorben. Uwe Janssens von der Medizinervereinigung DIVI hält das noch für zu niedrig. Es seien sicherlich mehrere tausend Todesfälle mehr, sagte der Intensivmediziner den Funke-Zeitungen. Viele Fälle würden nicht als hitzebedingt erfasst, weil auf Totenscheinen etwa Organversagen als Grund stehe. Den Bundes- und Landesregierungen warf er Tatenlosigkeit vor. In der Eifel wütet weiterhin ein Waldbrand, den die Landesregierung Nordrhein-Westfalens als den wohl größten der NRW-Geschichte bezeichnet. Es sind hunderte Feuerwehrkräfte im Einsatz, um die Situation vorerst stabil zu halten. In der Gemeinde Hürtgenwald hatten rund 2000 Menschen wegen des nahenden Feuers ihre Häuser verlassen müssen. Kein Social Media für Kinder unter 15. Das wollte Frankreich als erstes EU-Land durchsetzen. Der Verfassungsrat des Landes hat das Gesetz jetzt aber gekippt. Es greife unverhältnismäßig in die Freiheit der Meinungsäußerung und Kommunikation ein, teilte das Gremium mit. Der Verfassungsrat kritisierte, dass die Regelung zu pauschal sei und auch potenziell harmlose Dienste erfassen könne. Präsident Macron hat eine neue Fassung des Gesetzes in Auftrag gegeben. Jürgen Klopp ist jetzt auch ganz offiziell neuer Fußball-Bundestrainer, denn heute startet sein Vertrag beim DFB. In den kommenden Wochen steht für Klopp einiges auf dem Programm, auch schon die ersten Länderspiele. Thomas Bremser berichtet.
3: Fast 60 Spiele hat Klopp im Auge, sie will er in nächster Zeit beobachten. Die ersten schon beim Supercup in einer Woche zwischen Dortmund und Bayern. Der neue Bundestrainer hat gleich mehrere Baustellen. Wer wird die neue Nummer 1? Welche Spieler sortiert er aus? Und welche Rolle wird Kapitän Kimmich bei ihm spielen? Schon in rund 6 Wochen sehen die Fans Klopp an der Seitenlinie bei gleich 4 Spielen der Nations League.
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1: Und da gibt es gute Nachrichten. Uns liegen derzeit keine Verkehrsstörungen und keine Blitzer vor.
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0: Es ist 4 Uhr und 27 Minuten. 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
1: Zum Start in den Tag zeigt sich der Himmel vielfach klar. Der Wind ist kaum spürbar. Heute früh liegen die Temperaturen zwischen 11 und 17 Grad. Im Laufe des Vormittags zeigt sich öfter die Sonne. Am Nachmittag ist es heiß, mit 32 bis 35 Grad. Zum Abend hin ziehen Wolken auf. Der Radio Schwaben 3-Tage-Trend. Morgen ist es zunächst bewölkt, später gibt es örtlich Regenschauer. Zum Wochenstart zeigt es sich unbeständig mit Regen und Gewittern. Und am Dienstag ist der Himmel in Bayerisch-Schwaben und dem Allgäu überwiegend bedeckt. Aktuell meldet Zusmarshausen wolkenlos bei 11 Grad, Marktrettenbach 19 Grad und Weißenhorn 13 Grad.
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1: Radio Schwaben wünscht euch weiterhin gute Fahrt. Im Moment läuft der Verkehr ohne Störungen und Blitzer.
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1: Zwischen Donau und den Alpen beginnt der frühe Morgen, meist klar und windstill. Heute Vormittag scheint oft die Sonne. Am Nachmittag ist es heiß mit bis zu 34 Grad. Zum Abend hin ziehen mehr Wolken auf, meist ist es aber trocken. Der Radio Schwaben 3-Tage-Trend für Bayerisch Schwaben und das Allgäu. Morgen ist es zunächst wechselnd bewölkt. Im Tagesverlauf gibt es Schauer und örtlich Gewitter bei rund 27 Grad. Zum Wochenstart gibt es bereits am Morgen Regen und einzelne Gewitter. Später zeigt es sich wechselhaft. Am Dienstag ist es überwiegend bedeckt und etwas kühler. Im Moment in Gessertshausen 15 Grad und klar, in Erkheim 13 Grad und in Donauwörth 14 Grad.
0: Es ist 4 Uhr und 55 Minuten. 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
2: Ich bin Florian Klaus. Guten Morgen. In der Eifel kämpft die Feuerwehr weiter gegen den nach Einschätzung der Landesregierung wohl größten Waldbrand der Geschichte von NRW. Mehrere hundert Hektar des mit Weltkriegsmunition belasteten Waldes haben die Flammen bereits zerstört. Rund 2000 Einwohner des Ortsteils Sky in Hürtgenwald mussten ihre Häuser verlassen. Bisher gab es 5 Verletzte. Bei uns wird noch über ein Social-Media-Verbot für Kinder diskutiert. In Frankreich war ein Gesetz dafür hingegen eigentlich schon beschlossen. Der Verfassungsrat hat das Verbot jetzt aber gekippt. Das Gesetz greife unverhältnismäßig in die Freiheit der Meinungsäußerung und Kommunikation ein, hieß es zur Begründung. Präsident Macron will das Verbot aber weiterhin. Es soll dafür jetzt bearbeitet werden. 3 Wochen nach dem islamistischen Anschlag am Rande des Christopher Street Days in Berlin werden in der Nähe des Tatorts heute zehntausende Menschen zur Techno-Parade Rave the Planet erwartet. Für die Party-Demo gelten verschärfte Sicherheitsmaßnahmen. David Riemer berichtet.
3: Mehr als 1500 Polizisten, Schutzzonen und mobile Poller. Nach dem CSD-Anschlag steht die Partydemo unter besonderer Beobachtung. Polizeihubschrauber und Drohnen sollen zusätzlich eingesetzt werden. Die Techno-Parade führt durch den Tiergarten zwischen dem Brandenburger Tor und der Siegessäule.
2: Bei der Leichtathletik-EM in Birmingham konnten sich am Abend wieder mehrere deutsche Athleten über Medaillen freuen. Der Sprinter Owen Ansah wurde über 200 Meter Europameister. Allerdings ist unklar, ob er den Titel behalten darf. Ihm droht eine Sperre, weil er eine Dopingkontrolle verweigert haben soll. Außerdem gab es noch 2 Silbermedaillen, nämlich für die Diskuswerferin Shannice Kraft und den Hürdenläufer Emil Agiekum.
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1: Aktuell sind uns keine Verkehrsbehinderungen und keine Blitzer bekannt. Weiterhin eine gute Fahrt.
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0: 5 Uhr und 26 Minuten. 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
1: Zum Start in den Tag zeigt sich der Himmel klar, dazu weht kaum Wind. Heute früh ist es frisch mit 10 bis 16 Grad. Rasch setzt sich die Sonne durch. Am Nachmittag ist es heiß mit 32 bis 35 Grad. Am Abend ziehen Wolken auf. Der Radio Schwaben 3-Tage-Trend. Morgen zeigt es sich zunächst wechselnd bewölkt, später gibt es Schauer und gegen Abend örtlich Gewitter. Zum Wochenstart bringen Regen und Gewitter unbeständiges Wetter, später lockert es regional auf. Im weiteren Wochenverlauf ist es in Bayerisch Schwaben und dem Allgäu überwiegend bedeckt. Im Moment in Pöltmes 12 Grad und wolkenlos, in Sonthofen 12 Grad sowie in Genderkingen 13 Grad.
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1: Ruhiger und störungsfreier Verkehr im Sendegebiet. Im Moment gibt es keine Geschwindigkeitskontrollen. Die kostenfreie Verkehrs- und Blitzer-Hotline 08000 11 82 11.
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0: gleich mehr davon. 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
1: Zum Start in den Tag zeigt sich der Himmel teils klar, dazu weht kaum Wind. In Bayerisch-Schwaben und im Allgäu ist es im Tagesverlauf sonnig und heiß mit 32 bis 35 Grad. Zum Abend ziehen mehr Wolken auf. Der Radio Schwaben 3-Tage-Trend. Morgen ist es wechselnd bewölkt, nachmittags ziehen Schauer auf, am Abend sind vereinzelt Gewitter möglich. Zum Wochenstart ist es deutlich kühler, mit wiederholten Schauern und örtlichen Gewittern bei 16 bis 21 Grad. Im weiteren Wochenverlauf ist es meist bedeckt, örtlich fällt etwas Regen. Derzeit in Inningen 12 Grad und klar, Buchloe 13 Grad sowie Tapfheim 13 Grad.
0: Es ist 5 Uhr und 55 Minuten. 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
2: Ich bin Helen Martin. Guten Morgen. Hunderte Feuerwehrkräfte kämpfen weiter gegen den Brand im Hürtgenwald in der Eifel. In der Nacht wurde in besonders gefährdeten Bereichen der Personaleinsatz am Boden fast verdoppelt, sagte ein Sprecher. Ziel ist es, zu verhindern, dass die Flammen auf den Ortsteil Gai übergreifen. Rund 2000 Einwohner hatten dort ihre Häuser verlassen müssen. In mehreren Bundesländern hat die Polizei während der Speed Week verstärkt geblitzt und damit die Autofahrer wohl etwas ausgebremst. Das legt zumindest eine Auswertung des Verkehrsdatenanbieters TomTom nahe. Die Durchschnittsgeschwindigkeiten in Bremen, Frankfurt und Hannover zum Beispiel waren demnach niedriger als im Juli. Ob das wirklich an den Blitzern lag, lässt sich aber nicht hundertprozentig nachweisen. Der Intensivmediziner Uwe Janssen von der Medizinervereinigung DIVI fordert die Politik angesichts tausender Hitzetoter zum Handeln auf. Er sei verstört über die Tatenlosigkeit der Bundes- und Landesregierungen, hat er den Funke-Zeitungen gesagt. Er fordert einen nationalen Hitzeschutzplan und mehr Geld für Hitzeschutz in Kliniken. Die RKI-Schätzung von 12.500 Hitzetoten in diesem Sommer hält Janssen noch für zu niedrig. Jürgen Klopp ist jetzt auch ganz offiziell neuer Fußball-Bundestrainer, denn heute startet sein Vertrag beim DFB. In den nächsten Wochen steht für Klopp einiges auf dem Programm, auch schon die ersten Länderspiele. Thomas Bremser berichtet.
3: Fast 60 Spiele hat Klopp im Auge, sie will er in nächster Zeit beobachten. Die ersten schon beim Supercup in einer Woche zwischen Dortmund und Bayern. Der neue Bundestrainer hat gleich mehrere Baustellen. Wer wird die neue Nummer 1? Welche Spieler sortiert er aus? Und welche Rolle wird Kapitän Kimmich bei ihm spielen? Schon in rund 6 Wochen sehen die Fans Klopp an der Seitenlinie bei gleich 4 Spielen der Nations League.
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1: Auf der A8 an der Ausfahrt Augsburg-Ost besteht wegen einer Ölspur eine gefährliche Situation. Derzeit wird in unserer Region nicht geblitzt. Meldet Staus und Blitzer immer per WhatsApp unter 08000 11 82 11.
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0: Es ist 6 Uhr und 25 Minuten. 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
1: Heute früh beginnt der Tag in Bayerisch-Schwaben und im Allgäu. Klar, örtlich noch neblig. Am Vormittag zeigt sich meist die Sonne. Am Nachmittag wird es mit 30 bis 35 Grad heiß. Gegen Abend ziehen mehr Wolken auf. Die Nacht bleibt mild und wolkig. Der Radio Schwaben 3-Tage-Trend. Morgen startet es wolkig, im Tagesverlauf kommen Schauer auf, zum Abend hin sind Gewitter möglich. Zum Wochenstart wird es wechselhaft, mit weiteren Schauern und einzelnen Gewittern, bei 15 bis 21 Grad, am Dienstag meist bedeckt mit örtlich leichtem Regen. Momentan haben wir in Gersthofen 11 Grad bei klarem Himmel, in Mindelheim 19 und in Norgendorf 13 Grad.
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1: Auf der A8 an der Ausfahrt Augsburg-Ost besteht wegen einer Ölspur eine gefährliche Situation. Derzeit wird in unserer Region nicht geblitzt. Meldet Staus und Blitzer immer per WhatsApp unter 08000 11 82 11.
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2: Heute früh ist der Himmel zwischen Donau und den Alpen vielfach klar. Bei kaum Wind scheint zunächst häufig die Sonne. Am Nachmittag ist es heiß mit 30 bis 35 Grad. Gegen Abend nehmen die Wolken zu, einzelne Schauer sind möglich. Der Radio Schwaben 3-Tage-Trend. Morgen ist es zwischen Nordschwaben und dem Allgäu zunächst bewölkt. Im Tagesverlauf kommen örtliche Schauer hinzu. Die Höchstwerte liegen meist zwischen 22 und 28 Grad. Zum Wochenstart folgen verbreitet Schauer und Gewitter, örtlich auch mit Hagel. Am Dienstag zeigt es sich überwiegend bedeckt, leichter Regen ist möglich. Und der Abkühlungstrend setzt sich fort. Die aktuellen Wetterwerte: Haunstetten 19 Grad und wolkenlos, Nesselwang 14 Grad sowie Rhein am Lech 12 Grad.
0: 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Es ist 6 Uhr und 58 Minuten. 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
3: Ich bin Helen Martin. Guten Morgen. Die Sicherheitsbehörden in der spanischen Exklave Ceuta in Nordafrika sind heute in Alarmbereitschaft. Sie befürchten, dass es wieder einen Massenansturm von Migranten geben könnte, denn es gab wieder entsprechende Aufrufe in den sozialen Medien. Ende Juli hatten zehntausende Menschen versucht, nach Ceuta und damit in die EU zu kommen. Dabei waren über 80 Menschen ums Leben gekommen. Noch ein bisschen mehr als 2 Wochen, dann geht das neue Ausbildungsjahr los und viele Stellen sind noch unbesetzt, wie die Chefin der Bundesagentur für Arbeit Nahles jetzt mitgeteilt hat. In Deutschlandfunk hat sie von rund 162.000 noch freien Lehrstellen gesprochen. Eine Ausbildung lohne sich, so Nahles. Sie findet es aber auch beunruhigend, dass nur noch gut die Hälfte der Betriebe Ausbildungsplätze anbieten würde. 3 Wochen ist der islamistische Anschlag am Rande des Berliner CSDs jetzt her. Heute ist ganz in der Nähe des Tatorts die Techno-Parade Rave the Planet. Zehntausende Menschen kommen zur Party-Demo, die Sicherheitsmaßnahmen wurden aufgestockt. Mehr dazu von David Riemer.
4: Mehr als 1500 Polizisten, Schutzzonen und mobile Poller, Polizeihubschrauber und Drohnen sollen zusätzlich eingesetzt werden. Die Techno-Parade führt durch den Tiergarten zwischen dem Brandenburger Tor und der Siegessäule. In unmittelbarer Nähe hat ein islamistischer Attentäter Ende Juli eine Frau getötet und mindestens 31 Menschen zum Teil schwer verletzt.
3: 3 Medaillen gab es am Abend fürs deutsche Leichtathletikteam bei der EM in Birmingham. Sprinter Owen Anser hat Gold über 200 Meter geholt. Das ist der erste deutsche EM-Titel über diese Distanz seit 44 Jahren. Diskuswerferin Shanice Kraft hat Silber gewonnen und auch Emil Agirkum hat über 400 Meter Hürden Silber geholt.
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2: Und da gibt es gute Nachrichten. Uns liegen derzeit keine Verkehrsstörungen und keine Blitzer vor.
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3: Es ist 7 Uhr und 25 Minuten. 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
4: Heute früh ist der Himmel klar, der Wind kaum spürbar. In Bayerisch-Schwaben und im Allgäu setzt sich rasch die Sonne durch. Am Nachmittag wird es heiß mit rund 35 Grad, am Abend warm und zeitweise wolkig. Der Radio Schwaben 3-Tage-Trend. Morgen beginnt wolkig. Später ziehen verbreitet Schauer auf. Im Allgäu sind vereinzelt Gewitter möglich. Zum Wochenstart ist es unbeständig, mit weiteren Schauern und Gewittern bei rund 20 Grad. Am Dienstag zeigt sich der Himmel überwiegend bedeckt. Derzeit in Stadtbergen. 13 Grad bei wolkenlosem Himmel, in Lindau 16 Grad und in Nersingen 12 Grad.
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4: Es sieht gut aus auf den Straßen. Das Radio Schwaben Verkehrsradar meldet keine Behinderungen und keine Blitzer.
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1: Zum Start in den Tag ist der Himmel klar, später wird es heiß. Heute Vormittag scheint häufig die Sonne. Am Nachmittag ziehen Wolken durch bei 30 bis 35 Grad. Am Abend bleibt es warm, vereinzelt sind Schauer möglich. Der Radio Schwaben 3-Tage-Trend. Morgen ist es zunächst bewölkt, später ziehen örtliche Schauer auf. Zum Wochenstart zeigt es sich mit 16 bis 21 Grad deutlich kühler. Dazu sind Schauer und einzelne Gewitter möglich. Am Dienstag ist es bewölkt und wechselhaft in Bayerisch Schwaben und dem Allgäu. Aktuell meldet Affing wolkenlos bei 16 Grad, Germeringen 21 Grad und Krumbach 13 Grad.
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0: Es ist 7 Uhr und 58 Minuten. 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
3: Ich bin Helen Martin. Guten Morgen. In diesem Sommer sind laut dem Robert-Koch-Institut bislang 12.500 Menschen durch Hitze gestorben. Doch wie genau sind diese Zahlen? Das zweifelt die Deutsche Stiftung Patientenschutz an. Sie will, dass Hitze als Todesursache auf dem Totenschein vermerkt wird. Vorstand Brisch hat in der Rheinischen Post gefordert, dass auch notiert wird, ob jemand im Krankenhaus, im Pflegeheim oder zu Hause gestorben ist. Der Waldbrand in der Nordeifel in NRW hat sich in der Nacht nicht weiter ausgebreitet. Laut der Feuerwehr sind die Flammen nach wie vor ungefähr 150 bis 200 Meter von Gai, einem Ortsteil von Hürtgenwald, entfernt. Heute sollen weitere Hubschrauber eintreffen, um bei den Löscharbeiten zu helfen. Seit Donnerstag brennt ein Waldstück mittlerweile auf einer Fläche von rund 300 Hektar. Hunderte Menschen hatten gestern deshalb früh am Morgen ihre Häuser verlassen müssen. Nochmal schnell fürs Wochenende einkaufen, das könnte teilweise schwierig werden in Bayern, denn heute ist Maria Himmelfahrt. Und da gibt's schon Unterschiede bei direkten Nachbargemeinden. Fabian Schaffer, wo ist denn jetzt heute Feiertag?
4: Also in rund 1700 der insgesamt über 2000 bayerischen Gemeinden, also im deutlich größten Teil des Freistaats. Entscheidend ist, ob in einer Gemeinde mehr Katholiken als Protestanten leben. Eine katholische Mehrheit in der Gesamtbevölkerung braucht es dafür gar nicht. Feiertag ist zum Beispiel in München, Augsburg, Regensburg, Ingolstadt und Würzburg, in Nürnberg, Fürth und Erlangen dagegen nicht.
3: Vero, das ist ja die europäische Alternative zu PayPal. Allerdings wissen das viele Menschen in Deutschland gar nicht, wie eine Verivox-Umfrage zeigt. Da hat fast ein Drittel der Befragten gesagt, dass sie noch nie was von Vero gehört haben. Über die Hälfte meint, dass es nicht funktionieren wird, Vero zum beliebtesten Bezahldienst in Europa auszubauen. Vero hat aktuell ungefähr 9 Millionen Nutzerinnen und Nutzer in Deutschland. Bei PayPal sind das 35 Millionen. Bei der Schwimm-EM in Paris gab's am Abend wieder was zu jubeln. Isabel Gose hat über 1500 Meter Freistil Gold geholt und Maja Werner Bronze. Außerdem hat Angelina Köhler über 100 Meter Schmetterling Silber gewonnen. Für Lukas Mertens war der Abend dafür enttäuschend. Im Rennen über 200 Meter Freistil wurde der Olympiasieger nur Siebter.
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1: Es sieht gut aus auf den Straßen, das Radio Schwaben Verkehr. Das Radar meldet keine Behinderungen und keine Blitzer.
5: Wow, auch wenn 2 Wochen der Sommerferien hier bei uns in Bayern schon rum sind, wir genießen ihn, den Urlaub und natürlich gemeinsam mit uns mit Radio Schwaben. Urlaub on Air, unser Sommerprogramm. Ich bin Ralf Hohn, wünsche euch einen schönen guten Morgen an diesem noch frühen Samstag und jetzt starten wir erstmal mit einer halben Stunde 80er nach 8.
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1: Ja, und habe ich was jetzt fürs Wochenende oder vielleicht auch für den Rest der Ferien? Die dauern ja Gott sei Dank noch einiges an. Haben wir gerade mal 2 Wochen rum von den Sommerferien. Und heute geht es um ein ganz besonderes Thema.
2: Mein heutiger Radeltipp ist aus der Region Glückswege. Eine Radtour von Pfaffenhausen aus. Ungefähr 4 Stunden Dauer auf 39 Kilometer Strecke und hat den Namen Störche verstehen.
1: Das klingt auf jeden Fall schon mal sehr spannend. Es geht rund ums Thema Störche.
2: Führt durch das schöne Mindeltal vor allen Dingen an einer Vielzahl von Mooren entlang und mehrere Storchstationen, bei denen zum Storch was erklärt wird und bei dem man auch mit sehr, sehr hoher Wahrscheinlichkeit natürlich Störche zu sehen bekommt. Die Störche sind in der Region besonders zahlreich, einfach aufgrund der tollen Landschaft des Mindeltales und sind natürlich auch in Deutschland selten geworden und es ist wert, die auch zu schützen und zu pflegen. Die Strecke ist 39 Kilometer lang und die Tour dauert etwa 4 Stunden.
1: Ja, also wer Lust hat, mal so ein bisschen den Störchen auf die Spur zu kommen, Störche verstehen, aus der Kategorie Glückswege. Viel Spaß beim Radeln.
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1: Ja, und alle Tipps gibt's natürlich auch nochmal zum Nachlesen auf unserer Homepage radioschwaben.de.

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1: Es ist 8 Uhr und 26 Minuten. 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
2: Heute früh ist es klar und windarm. Im Laufe des Vormittags scheint in Bayerisch-Schwaben und dem Allgäu häufig die Sonne. Am Nachmittag ist es mit 32 bis 35 Grad heiß. Zum Abend hin ziehen Wolken auf. Im Ostallgäu sind einzelne Schauer möglich. Der Radio-Schwaben-Drei-Tage-Trend. Morgen zeigt es sich zunächst meist bewölkt, später sind regional Schauer möglich. Zum Wochenstart zeigt es sich deutlich unbeständiger, mit Schauern und teils kräftigen Gewittern. Die Temperaturen gehen auf 16 bis 21 Grad zurück. Am Dienstag zeigt es sich überwiegend bedeckt, örtlich fällt noch etwas Regen. Im Moment in Rehling 17 Grad und wolkenlos. In Füssen 19 Grad sowie in Möttingen 17 Grad.
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2: Auf der A8 München Richtung Stuttgart zwischen Zusmarshausen und Burgau gibt es einen Unfall. Der Stammstreifen ist blockiert. Aktuell sind keine Radarfallen aufgebaut. Gute und sichere Fahrt.
4: Ich denke mal, der ein oder andere von euch hat mit Sicherheit die erste Tasse Kaffee allmählich intus. Frühstück ist auch schon soweit bereit. Also dann, ne, gemütlich frühstücken, weil unter der Woche ist dafür ja meist viel zu wenig Zeit. Die passende Musik dazu kommt von uns. Hier ist Radio Schwaben. Guten Morgen.
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0: 80er, 90er und aktuelle Hits für euren Samstag. Weiß nicht, ob ihr den Samstag heute schon verplant habt. Ja, mit Einkaufen ist ja heute nichts. Ne? Die Geschäfte haben zu, wir haben Maria Himmelfahrt, Feiertag. Aber vielleicht habt ihr ja trotzdem Lust, naja, ins Kino zu gehen oder zumindest Kinofilme unter freiem Himmel zu genießen. Beim Lechflimmern, Michael Hehl weiß, was da heute gezeigt wird.
1: Am Samstag, 15.08. zeigen wir eine weitere Vorstellung des neuen Eberhofer Films Steckerfisch-Fiasko. Lachgarantie zu 100%. Und auf der anderen Leinwand zeigen wir Michael, das faszinierende Leben des King of Pop. Wunderbares Sommerkino, muss man erlebt haben.
0: Ja, also der Eberhofer läuft ja erst seit dieser Woche im Kino. Also ich glaube, da wäre auch für mich die Entscheidung heute Abend schwer. Ab 20 Uhr geht's los im Plärrabad in Augsburg. Nach Einbruch der Dunkelheit starten dann die Filme. Und mehr zum Lechflimmern findet ihr auch nochmal zum Nachlesen auf unserer Homepage radioschwaben.de.

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0: Radio Schwaben ist hier. Hallo und einen schönen guten Morgen. Wir haben Sommerferien und es ist obendrein auch noch Wochenende. 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
2: Heute früh ist es klar und der Wind kaum zu spüren. Im Vormittagsverlauf setzt sich die Sonne durch. Am Nachmittag ist es heiß bei 30 bis 35 Grad. Zum Abend hin ziehen mehr Wolken auf und im Ostallgäu sind einzelne Schauer möglich. Der Radio Schwaben 3-Tage-Trend. Morgen beginnt es wolkig, später ziehen Schauer auf, im Oberallgäu sind Gewitter möglich. Zum Wochenstart gibt es zunächst Gewitter, örtlich auch Hagel, später lassen die Niederschläge bei 16 bis 21 Grad nach. Am Dienstag zeigt es sich in Bayerisch Schwaben und dem Allgäu überwiegend bedeckt, örtlich fällt noch etwas Regen. Derzeit liegen die Temperaturen in Neusess bei 19 Grad, in Marktoberdorf bei 24 Grad und in Mertingen bei 18 Grad, jeweils bei wolkenlosem Himmel.
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0: Es ist 8 Uhr und 55 Minuten. 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
4: Ich bin Helen Martin. Guten Morgen. In der Nordeifel wütet weiter der wohl größte Waldbrand in der Geschichte von NRW. Hunderte Feuerwehrleute sind bei der Gemeinde Hürtgenwald im Einsatz. Heute helfen nochmal weitere Löschhubschrauber aus der Luft aus. Am Boden wurde die Zahl der Hilfskräfte teilweise verdoppelt. Auch Panzer der Bundeswehr sind im Einsatz. Nach wie vor geht's vor allem darum, dass die Flammen nicht den Ortsteil Gai erreichen. Der war gestern in der Früh evakuiert worden. Der Städte- und Gemeindebund fordert nach dem Drohnenvorfall am Flughafen Leipzig-Halle mehr Schutz für Kommunen. Verbandspräsident Spiegler hat im Gespräch mit dem Redaktionsnetzwerk Deutschland gefordert, Städte und Gemeinden verbindlich in Sicherheitslagebilder einzubinden, zum Beispiel bei der Energie- und Wasserversorgung. Nötig seien feste Meldewege zwischen Behörden und Kommunen und dauerhafte personelle, finanzielle und technische Unterstützung durch Bund und Länder. Vor der indonesischen Insel Flores hat es ein schweres Erdbeben mit der Stärke 7,7 gegeben. Dabei sind laut den Behörden 2 Menschen ums Leben gekommen, eine weitere Person ist verletzt worden. Zunächst hatte es auch eine Tsunami-Warnung gegeben, die wurde dann aber wieder aufgehoben. Wie stark die Schäden sind, ist noch unklar. Fortschritt statt Rückschritt. Unter diesem Motto findet heute in Bayreuth der Christopher Street Day statt. Hunderte Menschen werden erwartet, um für die Rechte und Sichtbarkeit der queeren Community auf die Straße zu gehen. Los geht's um 14 Uhr. Die Polizei hat wegen des Anschlags auf den Berliner CSD die Sicherheitsvorkehrungen erhöht. Bei der Leichtathletik-EM in Birmingham hat sich Owen Ansa sensationell zum Europameister über 200 Meter gekrönt. Der Hamburger ist somit der erste deutsche Europameister in dieser Disziplin seit 44 Jahren. Mehr dazu von Thomas Bremser.
5: Auf den letzten 50 Metern zündet Owen Ansa den Turbo. Es ist schon die 12. EM-Medaille für das deutsche Team, für Ansa die 2. Doch noch ist unklar, ob er beide behalten darf, denn die nationale Anti-Doping-Agentur will ihn für 4 Jahre sperren lassen. Er habe eine Dopingprobe verweigert. Ansa widerspricht dem und ist derzeit nicht suspendiert.
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2: Auf der A8 München Richtung Stuttgart zwischen Zusmarshausen und Burgau ist ein Unfall. Der Standstreifen ist blockiert. Vorsicht auf der B28 Neu-Ulm Richtung Hittestetten zwischen Neu-Ulm und Dreieck Hittestetten wegen eines liegen gebliebenen LKW nach einem Reifenplatzer. Und hier die neuesten Blitzer auf Radio Schwaben. Auf der B2 bei Augsburg und auf der Hauptstraße in Illerkirchberg. Meldet Staus und Blitzer immer per WhatsApp unter 08000 11 82 11.
6: Mit mehr 80er, 90ern und aktuellen Hits starten wir in die nächste Stunde hier bei uns Urlaub on Air bei Radio Schwaben. Schönen guten Morgen am Samstag. Unter anderem ist auch gleich Musik von der Spider Murphy Gang dabei und die spielen auch am 6. September in Altusried. Mehr dazu auch hier in wenigen Minuten bei mir. Ich bin Ralf Hohn, hallo.
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0: Das ist hier die beste Playlist fürs Wochenende mit mehr 80ern, 90ern und aktuellen Hits hier bei Radio Schwaben. Seit über 45 Jahren begeistern sie schon Generationen. Es geht um die Spider-Murphy-Gang und die sind auch wieder live zu erleben hier bei uns in der Region. Persönliche Einladung von Günther Siegel, dem Sänger der Spider-Murphy-Gang.
1: Servus, grüß euch. Ich bin's, der Günther von der Spider-Murphy-Gang. Am 6. September singen wir uns beim Sommerfestival auf der Freilichtbühne in Altusried. Ich kann euch versprechen, das wird ein Abend voller Spiders-Klassiker, beste Stimmung und ganz viel Spaß werden wir miteinander haben. Also kommt's vorbei, singt und feiert mit uns einen unvergesslichen Sommerabend. Wir sehen uns am 6. September in Altusried auf der Freilichtbühne. Wir freuen uns auf euch. Schaut's alle vorbei. Piert euch, servus.
0: Ja, das wird mit Sicherheit richtig toll. 6. September Altusried solltet ihr euch im Kalender eintragen. Und die Tickets, wo es übrigens noch welche gibt, die könnt ihr euch natürlich auch jetzt am besten direkt schon sichern. So kurz nach dem Frühstück am Samstagmorgen. Weitere Infos, wo ihr die Tickets bekommt und wie und was ihr überhaupt alles noch braucht an Infos, gibt's auf unserer Homepage radioschwaben.de. Und jetzt hören wir natürlich einen der Klassiker der Spider-Murphy-Gang. Hier sind sie mit Fiertigott, Elisabeth.

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0: Es ist 9 Uhr und 26 Minuten. 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
1: Heute Vormittag ist es vielfach klar und windarm. In Bayerisch-Schwaben und dem Allgäu setzt sich die Sonne durch. Am Nachmittag ist es heiß mit 33 bis 35 Grad. Zum Abend ziehen im Allgäu Wolken auf. Einzelne Schauer sind möglich. Die Nacht ist meist wolkig und mild. Der Radio Schwaben 3-Tage-Trend. Morgen ist es zunächst wolkig. Im Tagesverlauf kommen einzelne Schauer dazu. Im Allgäu auch Gewitter. Zum Wochenstart ist es deutlich kühler, mit weiteren Schauern und einzelnen Gewittern sowie nur noch 15 bis 21 Grad. Am Dienstag zeigt es sich überwiegend bedeckt, zeitweise fällt leichter Regen. Die aktuellen Wetterwerte. Unter Meitingen 23 Grad bei wolkenlosem Himmel, Pfronten 23 Grad sowie Genderkingen 20 Grad.
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1: Auf der A7 Ulm Richtung Füssenreute ist am Kreuz Ulm-Elchingen die Überleitung zur A8 Richtung München wegen eines defekten Busses auf einen Fahrstreifen verengt. Auf der A8 München Richtung Stuttgart hat es zwischen Zusmarshausen und Burgau einen Unfall gegeben. Der Standstreifen ist blockiert. Vorsicht auf der B28 Neu-Ulm Richtung Hittestetten. Zwischen Neu-Ulm und Dreieck Hittestetten steht nach einem Reifenplatzer ein liegengebliebener LKW. Und hier die neuesten Blitzer auf Radio Schwaben. Sie sind auf der B2 in Augsburg, auf der B12 bei Mauerstetten sowie auf der Memminger Straße in Heimatingen. Kommt gut ans Ziel.
3: Frei oder nicht frei, Geschäfte offen oder zu, das ist hier die Frage, denn heute ist Feiertag, Maria Himmelfahrt, aber nicht überall in Bayern. Wir schlüsseln das gleich mal so ein bisschen auf, wer heute eventuell doch arbeiten muss und wer eher die Füße hochlegt.
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0: Urlaub on Air hier bei uns bei Radio Schwaben am Samstag. Ja, ich weiß, normalerweise nutzen ja viele gerne den Samstagmorgen, um dann den Wochenendeinkauf zu erledigen. Ich hoffe, ihr habt den aber diesmal schon eingetütet, denn heute ist ja Feiertag, Maria Himmelfahrt. Aber das ist ja einer der kuriosesten Feiertage, die wir hier bei uns in Bayern haben. Denn es ist nicht überall Feiertag, Fabian Schaffer aus der Radio Schwaben Redaktion.
1: Also in rund 1700 der insgesamt über 2000 bayerischen Gemeinden, also im deutlich größten Teil des Freistaats. Entscheidend ist, ob in einer Gemeinde mehr Katholiken als Protestanten leben. Eine katholische Mehrheit in der Gesamtbevölkerung braucht es dafür gar nicht. Feiertag ist zum Beispiel in München, Augsburg, Regensburg, Ingolstadt und Würzburg, in Nürnberg, Fürth und Erlangen dagegen nicht. Grundlage dafür sind seit vergangenem Jahr die Zahlen des Zensus 2022.
0: Ja, dann haben wir jetzt ja heute Samstag. Viele haben ja sowieso frei, aber es gibt ja auch einige, die heute arbeiten. Wie ist denn da die Regelung?
1: Wo Maria Himmelfahrt gesetzlicher Feiertag ist, gelten die normalen Feiertagsregeln. Wer dort normalerweise samstags arbeitet, hat also grundsätzlich frei, abgesehen von Berufen, in denen Feiertagsarbeit erlaubt oder notwendig ist. In Gemeinden ohne Feiertag ist dagegen ein normaler Samstag. Eine spannende Ausnahme gibt es aber. Katholische Beschäftigte dürfen auch dort für Maria Himmelfahrt von der Arbeit fernbleiben. Dafür kann allerdings der Lohn für diese Zeit wegfallen.
0: Klingt spannend. Wie sieht's aus mit den Geschäften? Wie ist das geregelt?
1: Ja, in den Feiertagsgemeinden bleiben normale Supermärkte, Einkaufszentren und andere Geschäfte grundsätzlich geschlossen. Ein paar Ausnahmen gibt es. Bäckereien dürfen bis zu 3 Stunden öffnen, Blumenläden 2 Stunden. Außerdem gibt es Ausnahmen für Apotheken, Tankstellen sowie Geschäfte an Bahnhöfen und Flughäfen. Neu nach dem Bayerischen Ladenschlussgesetz sind auch kleine, komplett personalfreie Supermärkte. Die dürfen grundsätzlich sogar an Feiertagen öffnen. In Gemeinden ohne Maria Himmelfahrts Feiertag können die Geschäfte dagegen ganz normal am Samstag öffnen.
0: Ja, und das kann manchmal so sein, dass wirklich in einem Ort Maria Himmelfahrt ist und im Nachbarort läuft alles ganz normal wie an einem normalen Samstag. Also durchaus mal checken die Lage, aber viele und der überwiegende Teil in Bayern hat heute frei.

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sind im Urlaubsmodus hier bei uns bei Radio Schwaben. Das ist Urlaub on Air, unser Sommerprogramm. Und wir schauen gleich mal in der nächsten Stunde um kurz nach 10 nach Augsburg. Die Augsburger haben nämlich den Stickern den Kampf angesagt. Um was es dabei genau geht, das hört ihr gleich bei mir. In ein paar Minuten vorher der Blick aufs Wetter, die Nachrichten.

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1: Heute Vormittag ist es heiter und fast windstill. In Bayerisch-Schwaben und dem Allgäu ziehen im weiteren Verlauf Wolken auf. Am Nachmittag ist es heiß mit 33 bis 35 Grad. Zum Abend hin überwiegend bewölkt. Und der Radio Schwaben 3-Tage-Trend. Morgen ist es zunächst bewölkt. Im Tagesverlauf kommen Regenschauer auf. Die Höchstwerte liegen um 27 Grad. Zum Wochenstart zeigt es sich deutlich wechselhafter mit Schauern und örtlichen Gewittern. Am Dienstag ist es überwiegend bedeckt und kühler. Die aktuellen Wetterwerte. Augsburg 23 Grad und wolkenlos. Sonthofen und Weißenhorn jeweils 23 Grad.
0: 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Es ist 9 Uhr und 57 Minuten. 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
2: Ich bin Helen Martin. Am 1. September startet das neue Ausbildungsjahr. Wer noch eine Stelle sucht, hat gute Chancen. Rund 162.000 Ausbildungsplätze sind noch unbesetzt, wie die Chefin der Bundesagentur für Arbeit, Nahles, dem Deutschlandfunk gesagt hat. Sie betont, eine Ausbildung lohne sich. Auch weil dann die Wahrscheinlichkeit sinke, später mal arbeitslos zu werden. Die Nacht war gut, das sagt der Landrat des Kreises Düren, Nolten. Er meint die Löscharbeiten des wohl größten Waldbrands in der Geschichte von NRW in der Nordeifel. Im Hürtgenwald kämpfen hunderte Feuerwehrleute weiter gegen die Flammen. Dirk Zeitler berichtet.
3: Die Löscharbeiten werden durch Weltkriegsmunition auf dem Gelände erschwert. Auch deshalb kommen zwei Bergepanzer der Bundeswehr zum Einsatz. Sie schlugen in der Nacht weitere Schneisen. Damit soll möglichst verhindert werden, dass das Feuer sich weiter ausbreitet und eventuell auf Gebäude übergreift. Die Feuerwehr stellt sich auf einen tagelangen Einsatz ein.
2: Die Gewerkschaft Erziehung und Wissenschaft fordert besseren Hitzeschutz für Kitas und Horte. GEW-Chefin Finnern hat der Rheinischen Post gesagt, viele Einrichtungen seien baulich nicht auf die Klimakrise vorbereitet. Sie findet, man brauche Sonnenschutz, Trinkwasser und langfristig klimaresiliente Sanierungen. Auch die Krankenhausgewerkschaft verlangt Kühltechnik in Kliniken. Deren Chef Gass beklagt zu wenig Investitionen der Länder. Ein Erdbeben hat in der Nacht die südspanische Provinz Andalusien erschüttert. Das Epizentrum war in der Nähe der Stadt Granada. Die ist bekannt für die mittelalterliche Burg Alhambra. Je nach Institut lag die Stärke des Bebens zwischen 4,9 und 5,2. Informationen zu Schäden oder Verletzten gibt es bisher nicht. Die Mutter aller Derbys steht an. In der zweiten Fußball-Bundesliga empfängt die Spielvereinigung Greuther Fürth heute den 1. FC Nürnberg. Es ist das 277. Duell der beiden Erzrivalen. Sowohl der Club als auch das Kleeblatt hatten zum Saisonstart letztes Wochenende Punkte geholt. Nürnberg hatte daheim 3:0 gegen Dresden gewonnen und Fürth hatte Bundesliga-Absteiger St. Pauli auswärts ein 1:1 abgetrotzt. Anpfiff beim Franken-Derby ist um 13 Uhr.
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1: Auf der A7 Ulm Richtung Füssen-Reute ist am Grenztunnel Füssen Blockabfertigung. Zwischen Reinhardshof-Tunnel und Grenztunnel Füssen staut es sich auf 1 Kilometer. Der Zeitverlust beträgt bis zu 9 Minuten. Auf der A96 Lindau Richtung München besteht zwischen Weißensberg und Neuravensburg Gefahr wegen einer Ölspur. Vorsicht auf der B28 Neu-Ulm Richtung Hittestetten zwischen Neu-Ulm und Dreieck-Hittestetten wegen eines liegen gebliebenen Lastwagens nach einem Reifenplatzer. Und hier die neuesten Blitzer auf Radio Schwaben. Auf der B2 bei Augsburg und auf der Hauptstraße in Illerkirchberg. Auf der Memminger Straße in Heimatingen. Auf der B12 bei Mauerstetten sowie auf der Wiggensbacher Straße in Kempten. Meldet Staus und Blitzer immer per WhatsApp unter 08000 11 82 11. 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
4: 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Das ist Urlaub on Air, das Sommerprogramm hier bei uns bei Radio Schwaben. Die Stadt Augsburg hat den Stickern den Kampf angesagt. Da werden nämlich zum Teil ziemlich viele Straßenschilder überklebt. Und was sich die Stadt jetzt hat einfallen lassen, das hört ihr gleich bei mir. Ich bin Ralf Hohn. Schönen Samstagvormittag.
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0: Genießt das Wochenende mit uns an diesem Samstagvormittag. Radio Schwaben ist hier. Ja, das ist eine ziemliche Unart, die derzeit in Augsburg stattfindet. Es gibt kaum ein Schild, das nicht mit irgendwelchen Stickern beklebt ist. Es sieht nicht schön aus und teilweise werden auch wichtige Hinweise verdeckt. Jetzt sagt die Stadt Augsburg, uns reicht's. Ordnungsreferent Frank Pinsch.
1: Gerade in der Innenstadt ist es einfach ein Thema, dass wirklich auch verkehrsrelevante Schilder, auch zum Teil Hausnummern überklebt werden und wir jetzt da einfach auch eine Beschwerdelage kriegen. Einmal so ein bisschen von den Rettungsdiensten, aber jetzt einfach auch aus der Bevölkerung. Und da haben wir einfach gesagt, nee, wir möchten mal schauen, gibt's denn da Möglichkeiten dagegen zu halten. Also einmal zum Beispiel mit den vielleicht Vereinen auch zusammenzuarbeiten, wo man sagt, Mensch, da merken wir, aus der Richtung kommt es. Ja, das ist jetzt zum Beispiel der Fußballverein ganz konkret bei uns. Aber auch zu sagen, okay, wie schaffen wir denn eine Infrastruktur, die dagegen resilient ist?
0: Und dafür läuft in der Stadt jetzt ein ziemlich cooles Pilotprojekt mit außergewöhnlichen Verkehrsschildern.
1: Also die haben, das habe ich mir tatsächlich selber angeschaut und ich habe dann auch eins versucht zu bekleben sozusagen als Test. Die haben so eine Noppenfolie, die sieht man kaum, die das Haften des Stickers und auch Graffiti nahezu unmöglich macht. Das heißt, da fällt dann der Sticker auch wieder ab und selbst wenn dann leichter Wind geht oder Regen wäre, fällt der Sticker ab sozusagen, dass das Schild unbeschädigt bleibt.
0: Denn sonst müsste die Stadt Geld in die Hand nehmen, um die Schilder zu reinigen. 162 Schilder in der Innenstadt haben schon diese Folie. Und wie ist die Bilanz?
1: Ich laufe auch immer wieder mal selber an den Schildern vorbei. Ich höre das auch von den Kollegen vom Tiefbeamt und vom Straßenbau. Das sieht erfolgreich aus. Das scheint zu funktionieren.
0: Die Testphase läuft noch ein bisschen. Überlegungen für Straßenlampen gibt es auch schon. Und ich bin mir sicher, da werden auch mit Sicherheit andere Rathauschefinnen und Chefs hellhörig werden.

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3: Es ist 10 Uhr und 24 Minuten. 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
4: Am Vormittag zeigt sich das Wetter bei uns heiter bis sonnig, bei kaum Wind. Heute Nachmittag ist es heiß mit 33 bis 35 Grad. Zum Abend ziehen vorübergehend mehr Wolken auf. Es ist aber weitgehend trocken. Der Radio Schwaben 3-Tage-Trend. Morgen beginnt der Tag in Bayerisch-Schwaben und dem Allgäu freundlich. Am Nachmittag und Abend kommen örtlich Regen oder Schauer auf. Zum Wochenstart zeigt es sich wechselhaft mit Schauern und einzelnen Gewittern bei nur noch 16 bis 21 Grad. Am Dienstag ist der Himmel meist bedeckt, dazu fällt stellenweise leichter Regen. Aktuell meldet Schwabmünchen 26 Grad bei wolkenlosem Himmel, Bad Wörishofen 26 Grad sowie Nordendorf 22 Grad.
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4: Auf der A7 Ulm Richtung Füssen-Reute ist am Grenztunnel Füssen Blockabfertigung. Zwischen Reinhardshoftunnel und Grenztunnel Füssen staut es sich auf einem Kilometer mit bis zu 9 Minuten Zeitverlust. Auf der A96 Lindau Richtung München besteht zwischen Weißensberg und Neuravensburg Gefahr wegen einer Ölspur. Vorsicht auf der B28 Neu-Ulm Richtung Hittischtetten. Zwischen Neu-Ulm und Dreieck Hittischtetten steht ein liegengebliebenes Fahrzeug auf dem rechten Fahrstreifen. Und hier die neuesten Blitzer auf Radio Schwaben. Gemeldet sind Blitzer auf der Ulmer Landstraße in Neusäß, auf der B12 bei Mauerstetten, auf der Memminger Straße in Heimatingen sowie auf der Wiggensbacher Straße in Kempten. Kommt gut ans Ziel. 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
6: 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Übermorgen am Montag starten wir in Ferienwoche 3 hier bei uns in Bayern. Und es sieht im Moment so aus, als wenn das Wetter da so ein bisschen kippt. Ich meine, bisher können wir uns ja absolut nicht beschweren. Aber auf der anderen Seite brauchen wir natürlich auch dringend nass von oben. Die Natur braucht dringend Regen. Wie es genau aussehen wird in dieser dritten Ferienwoche und wie der Trend generell für die Sommerferien weiterhin ist, das fragen wir gleich mal nach bei Kai Zorn aus unserer Wetterredaktion in ein paar Minuten.
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0: Mehr 80er, 90er und aktuelle Hits, das ist Urlaub on Air, das Sommerprogramm hier bei uns bei Radio Schwaben. Ja, und Sommer ist ja auch ein gutes Stichwort. Wir sind mittendrin, die zweite Woche der Sommerferien ist rum. Kai Zorn aus unserer Wetterredaktion, bleibt aber noch heiß am Wochenende, oder?
1: Noch ja, wobei die Schwüle langsam zunimmt. Der Samstag bringt 30 bis 38 Grad mit viel Sonnenschein und ein paar dünnen hohen Wolken als Vorboten der Wetteränderung. Gegen Abend sind im Allgäu erste Gewitter möglich. Mehr Schauer und Gewitter erwarten uns dann im Laufe des Sonntags, besonders im Süden. Zuvor erreichen die Temperaturen nochmal 27 bis 33, im Südosten sogar nochmal über 35 Grad.
0: Wenn wir dann am Montag in die neue Wetterwoche starten, gleichzeitig auch in Ferienwoche 3, dann gibt's ein paar Änderungen, oder?
1: Eine völlig andere Witterung als bisher. Am Montag zieht eine Regenfront ab, dahinter wird es wieder freundlicher mit letzten Schauern und Gewittern und es sind in Anführungszeichen dann nur noch 20 bis 27 Grad. Und das ist dann auch ungefähr der Temperaturtrend von Dienstag bis zum nächsten Wochenende. 20 bis 27 Grad ist der grobe Schnitt. Wenn es mal häufiger regnet, dann sind es unter 20 Grad und in den sonnigen Phasen werden es auch mal 28 oder 29 Grad. Und es gibt einen ständigen Wechsel dazu. Mal haben wir einen Tag Sonnenschein mit einem Zwischenhoch, dann wieder Schauer und Gewitter. Zwischendurch ziehen Regenfronten durch, dass endlich mal die große Trockenheit ganz, ganz langsam oberflächlich zu Ende geht.
0: Ja, wir brauchen den Regen ja auch wirklich dringend. Und so eine große Hitze, wie wir jetzt hatten, kommt die nochmal?
1: Das sieht nicht mehr danach aus, nein. Die Umstellung, die jetzt kommen wird, ist recht nachhaltig und wir befinden uns dann auf einem völlig normalen Niveau für diese Jahreszeit. Und so deuten die Trends auch die Witterung bis zum Monatswechsel an. Bedeutet, mal gibt es Schauer und Gewitter, phasenweise sogar längere Regenfälle, speziell im Süden, und dann wieder Zwischenhochphasen mit Sonnenschein. In den freundlichen Phasen sind es 25 bis 30, in den kühleren Phasen 15 bis 20 Grad. Eine neue Hitzewelle und vor allen Dingen neue dauerhafte trockene Hitze ist weit und breit nicht mehr in Sicht. Das dürfte es für dieses Jahr gewesen sein.
0: Okay, aber das heißt ja nicht, dass der Sommer unbedingt schlecht werden muss vom Wetter, aber er wird dann wieder wechselhafter und vor allen Dingen gibt es zwischendurch wieder nass von oben. Ne? Waldbrände, trockene Landschaften, alles das gehört dann hoffentlich erstmal wieder der Vergangenheit an. Kai, danke dir und ein schönes Wochenende. 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

Schönes Wochenende mit uns mit Radio Schwaben. Wenn ihr noch nicht so genau wisst, was ihr so unternehmen könnt oder wollt an diesem Wochenende, viele Tipps gibt's natürlich auch bei uns auf unserer Homepage radioschwaben.de. Und da ja dann auch das Wetter jetzt ein bisschen umschlagen soll in den nächsten Tagen, wir haben auch entsprechende Wettercamps verlinkt. Das heißt also, an den Ort, an den ihr fahren wollt, könnt ihr gleich auch nochmal schauen, wie denn dort das Wetter ist, ob man unter Umständen mit etwas Glück noch ohne Regenjacke auskommen könnte. www.radioschwaben.de, da gibt's alle Infos.

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2: Ein heißer Vormittag liegt vor uns, zunächst mit viel Sonne und kaum Wind. Am Nachmittag ist es sehr heiß, bei Temperaturen zwischen 30 und 35 Grad. Gegen Abend ziehen mehr Wolken auf und der Wind ist in Bayerisch-Schwaben und dem Allgäu schwach. Der Radio Schwaben 3-Tage-Trend. Morgen beginnt es mit freundlichen Abschnitten, später ziehen im Norden Regenschauer auf. Zum Wochenstart zeigt es sich wechselhaft mit Schauern und einzelnen Gewittern. Im weiteren Wochenverlauf ist es bedeckt, örtlich fällt leichter Regen, bei Höchstwerten zwischen 20 und 23 Grad. Derzeit in Welden 25 Grad und wolkenlos, in Bad Hindelang 26 Grad, sowie in Harburg 25 Grad.
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0: Es ist 10 Uhr und 58 Minuten. 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
4: Ich bin Helen Martin. Im Kampf gegen den großen Waldbrand im Hürtgenwald in der Eifel sind seit dem Morgen wieder Löschhubschrauber im Einsatz. Bislang konnten die Helfer verhindern, dass sich das Feuer weiter ausbreitet. Thomas Bremser berichtet.
5: Die Menschen in der Ortsgemeinde Gai können etwas aufatmen. Der Landrat spricht von einer guten Nacht. Es habe sehr gute Fortschritte gegeben und es stehe auch keine riesige Rauchsäule mehr über dem Hürtgenwald. Allerdings dürfen die 1400 Rettungskräfte auch heute nicht mit Regen rechnen. Es zieht sogar Wind auf. Wie sich das auf die Lage auswirkt, ist noch unklar.
4: Bei einem schweren Erdbeben vor der indonesischen Insel Flores sind mindestens 20 Menschen ums Leben gekommen. 6 weitere wurden teils schwer verletzt, außerdem werden noch Menschen vermisst. Das Beben hatte eine Stärke von 7,7. Die Behörden hatten kurzzeitig auch vor einem Tsunami gewarnt, die Warnung später aber wieder aufgehoben. Der Drogenbeauftragte der Bundesregierung, Streeck, will, dass die geplante Erhöhung der Tabaksteuer deutlich höher ausfällt als vorgesehen. Der Rheinischen Post hatte CDU-Politiker gesagt, es sei nachgewiesen, dass es gesundheitlich sinnvoller ist, wenn Raucher auch wirklich spüren, dass Zigaretten teurer werden. Die Bundesregierung plant bislang 40 Cent mehr pro Zigarettenpackung und Jahr bis 2030. 3 Wochen nach dem islamistischen Terroranschlag auf den Berliner CSD ist in der Bundeshauptstadt heute wieder eine Großveranstaltung. Zur Techno-Parade Rave the Planet werden Zehntausende Menschen erwartet. Die Party-Demo ist zwischen dem Brandenburger Tor und der Siegessäule, also ganz in der Nähe des Tatorts des CSD-Anschlags. Die Polizei hat ihre Sicherheitsvorkehrungen erhöht, zum Beispiel durch zusätzliche Hubschrauber, Drohnen und mehr Polizisten. Der Bürgermeister von Wallenfels im Frankenwald hat geschafft, wovon Influencer träumen. Ein Instagram-Video von Jens Korn ist viral gegangen. Es hat über 400 Millionen Aufrufe und fast 7 Millionen Likes. In dem Reel geht's um die Wallenfelser Flößerei. Man sieht, wie ein Flößer das Floß zu einem Wehr steuert, alle die Köpfe einziehen, nass werden und durchs Wehr rauschen. Jens Korn musste in den Kommentaren unter dem Reel mehrmals bestätigen, dass es sich hier nicht um KI handelt. Das konnten vor allem Menschen aus anderen Ländern gar nicht glauben.
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2: Auf der A7 Ulm Richtung Füssen-Reute gibt es am Grenztunnel Füssen am 15. August von 11 Uhr bis etwa 15 Uhr Blockabfertigung. Zwischen Reinhardshoftunnel und Grenztunnel Füssen staut es sich auf 2 Kilometern mit bis zu 11 Minuten Zeitverlust. Zwischen Weißensberg und Neuravensburg besteht auf der A96 Lindau Richtung München Gefahr wegen einer Ölspur. Vorsicht auf der A96 München Richtung Lindau zwischen Stetten und Erkheim wegen eines defekten PKW, der Standstreifen ist blockiert. Und hier die neuesten Blitzer auf Radio Schwaben. Auf der Ulmer Landstraße in Neusäß sowie am Hornachweg in Mauerstetten. Auf der B12 bei Mauerstetten und auf der Wiggensbacher Straße.
6: Olympia ist immer ein großes Thema. 2036, 2040 oder 2044. Vielleicht Olympische Spiele in Deutschland und vielleicht auch bei uns in der Region. Und dann auch unter Umständen im Allgäu. Was es damit auf sich hat, mehr dazu gleich hier am Samstagvormittag in Urlaub on Air auf Radio Schwaben. Ich bin Ralf Hohn. Hi.
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0: Ihr hört Urlaub on Air, das Sommerprogramm bei Radio Schwaben. Haben wir 2036, 2040 oder 2044 Olympische Spiele hier bei uns in Deutschland? Und wenn ja, in welcher Region? Köln, Rhein-Ruhr, Berlin oder auch in München? Und wenn München mit dabei ist, dann möchte gerne auch das Allgäu davon partizipieren. Auch hier gibt es die Möglichkeit, tolle Sportwettbewerbe auszutragen, wie beispielsweise Mountainbike, BMX oder auch Triathlon. Bayerns Innenminister Joachim Herrmann ist von der Allgäu-Region auch direkt angesprochen worden, mit in die Planungen einbezogen zu werden. Stefan Igenter von der Allgäu GmbH.
1: Olympia in Bayern, das wäre natürlich schon etwas ganz Besonderes. Und wir sind überzeugt, das Allgäu kann dazu einen echten Beitrag leisten. Wir haben in den vergangenen Jahren immer wieder bewiesen, dass wir internationale Sportveranstaltungen erfolgreich ausrichten können. Deshalb möchten wir Partner einer Olympia-Bewerbung sein, zum Beispiel mit einem spektakulären olympischen Straßenradrennen durch die einzigartige Allgäuer Landschaft. Das wäre eine tolle Bühne für Bayern und das Allgäu.
0: Ja, vorbei an Füssen am Schloss Neuschwanstein, das wäre wirklich richtig toll. Und damit könnten wir auf jeden Fall richtig punkten. Ja, dann schauen wir mal, ne, ob die Olympischen Spiele überhaupt zu uns nach Deutschland kommen und ob dann München bzw. das Allgäu auch mit dabei ist. Ich denke mal, die Voraussetzungen dafür sind auf alle Fälle gegeben.
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1: Es ist 11 Uhr und 28 Minuten. 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
2: Gegen Mittag scheint häufig die Sonne. Zwischen Nordschwaben und dem Allgäu ist es am Nachmittag heiß mit 30 bis 35 Grad. Am Abend ziehen Wolken auf. Die Nacht ist überwiegend trocken und frisch. Der Radio Schwaben 3-Tage-Trend. Morgen beginnt der Tag freundlich. Später gibt es im Norden und Osten Regenschauer bei 25 bis 28 Grad. Zum Wochenstart zeigt es sich unbeständig mit Schauern und örtlichen Gewittern. Am Dienstag ist es bedeckt und zeitweise fällt leichter Regen. Im Moment sind es in Mehring bei wolkenlosem Himmel 28 Grad, in Buxheim 29 Grad und in Kaisheim 26 Grad.
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2: Auf der A7 Ulm Richtung Füssen-Reute staut es sich zwischen Reinhardshoftunnel und Grenztunnel Füssen auf 2 Kilometer, zwischen Langenau und Rastplatz Leiby sowie zwischen Langenau und Kreuz Ulm-Elchingen jeweils auf 4 Kilometer. Der Zeitverlust beträgt bis zu 24 Minuten, auf den beiden anderen Abschnitten jeweils bis zu 9 Minuten. Und hier die neuesten Blitzer auf Radio Schwaben. In Neuses auf der Ulmer Landstraße, in Mauerkstetten am Hornachweg sowie in Kempten auf der Wiggensbacher Straße. Meldet Staus und Blitzer immer per WhatsApp unter 08000 11 82 11.
3: Gemütlich auf dem Liegestuhl oder in der Hängematte liegen und sich dann was vorlesen lassen. Das funktioniert mit uns mit Radio Schwaben und unserer Stadtgeschichte, die führt uns gleich in ein paar Minuten in die Vergangenheit von Donauwörth.
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1: Mitten in der Nacht wurden die Bewohner von Donauwörth plötzlich von schrillen Läuten der Feuerwehrglocke geweckt. Im Turm der Pfarrkirche ging die Nachricht ein.
2: Feuer auf dem Schellenberg!
1: Im Osten der Stadt leuchtete die Nacht in einem unheimlichen Rot. Schnell wurden die Pferde vor den Wagen gespannt und die Helfer machten sich auf den Weg. Am Ziel angekommen, keuchte die Mannschaft vor Erschöpfung. Doch vor Ort war alles still. Kein Feuer, keine Gefahr, nur eine friedliche Ruhe. Der Vollmond hatte die Felsen des Schellenbergs in ein so intensives Licht getaucht, dass sie wie brennende Flammen erschienen. Seit jener Nacht nennen die Donauwörther sich liebevoll Mondspritzer. Als Erinnerung daran, dass nicht jedes glühende Rot wirklich Feuer bedeutet und dass manchmal auch der Mond für ein kleines Abenteuer sorgen kann.
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0: Bis zum Urlaub und näher das Sommerprogramm hier bei uns bei Radio Schwaben. Ja, und streng genommen sind wir ja so ein bisschen beschissen worden, ne? Um den aktuellen Feiertag. Viele hätten sowieso heute frei an Maria Himmelfahrt. Jetzt fällt der auf den Samstag. Aber sei es drum, was feiern wir eigentlich heute an Maria Himmelfahrt? Wollten wir von euch mal wissen.
1: Der Name sagt schon Maria Himmelfahrt. Wir steigen auf, wir reisen nieder, alle Jahre wieder.
2: Es werden viele Kräuter gesammelt, die Krautbundweihe ist da und man sagt, man hat die bei Maria ins Grab gelegt und ja, jetzt entwickeln die ihre heilsame Wirkung.
3: Bayern sind halt sehr mariengläubig auch.
4: Ja, denke ich mal, dass Maria zum Himmel fahren. So wie Jesus.
0: Ganz genau, so sieht's aus. Ne? An diesem heutigen Tag ist Maria dann offiziell in den Himmel aufgenommen worden. Das wird gefeiert in rund 1700 von 2000 Gemeinden in Bayern. Ist heute Feiertag und vor allen Dingen natürlich auch in unserer Region in Bayerisch-Schwaben. So, das war's von mir an diesem Samstagvormittag. Nutzt noch die heißen Temperaturen, weil es soll ja, wie wir auch schon gehört haben, heute Vormittag im Laufe der nächsten Woche kippen. Und dann kommt auch der von vielen wirklich so lang ersehnte Regen, den wir ja auch mal dringend brauchen zwischendurch. Ich bin Ralf Hohn, wünsche euch noch ein schönes Wochenende. Tschüss.
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1: Zum Mittag zeigt sich der Himmel freundlich, der Wind ist schwach. Heute Nachmittag ist es heiß mit 30 bis 35 Grad. Lockere Wolken ziehen nur zeitweise durch. Der Radio Schwaben 3-Tage-Trend in Bayerisch-Schwaben und dem Allgäu. Morgen zeigt es sich vielerorts freundlich, bevor am Nachmittag örtlich Schauer aufziehen. Abends ist es wechselhaft. Am Montag sind bereits am Morgen Gewitter möglich, im Raum Augsburg-Landsberg lokal auch Hagel. Später lassen sie nach. Am Dienstag ist es überwiegend bedeckt, dazu kann leichter Regen fallen bei rund 22 Grad. Momentan haben wir in Fischach 28 Grad und wolkenlos, in Babenhausen 30 Grad sowie in Nördlingen 30 Grad.
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0: Es ist 11 Uhr und 57 Minuten. 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
3: Ich bin Helen Martin.
4: Die Zahl der Hitzetoten in Deutschland könnte höher sein als bisher angenommen. Das hat der Geschäftsführer der Vereinigung für Intensiv- und Notfallmedizin Jan Senz den Funke-Zeitungen gesagt. Das Robert-Koch-Institut geht von 12.500 Hitzetoten bislang aus. Jan Senz hält das aber für zu niedrig, zum Beispiel weil viele Todesfälle nicht hitzebedingt erfasst werden würden. Ein mittelschweres Erdbeben hat in der Nacht den Süden Spaniens erschüttert. Das Epizentrum liegt am Rand der historisch bedeutenden Stadt Granada. Diana Kramer hat die Einzelheiten.
5: Mitten in der Nacht wurde die beliebte spanische Ferienregion von dem Beben erschüttert. Über Verletzte ist bislang nichts bekannt. Es gab aber Steinschläge und Schäden an mehreren Gebäuden. Ein deutlich stärkeres Beben traf die Küste vor der indonesischen Urlaubsinsel Flores. Dort kamen laut Behörden mindestens 20 Menschen ums Leben. In den Trümmern eingestürzter Häuser wird noch nach Verschütteten gesucht.
4: In mehreren Teilen von Deutschland wüten aktuell Waldbrände. Grünen-Chef Banaschak hat der Bundesregierung deshalb ignorante Realitätsverweigerung in der Klimapolitik vorgeworfen. Die Klimakrise sei kein abstraktes Zukunftsszenario, sondern bittere Realität, hat Banaschak der Rheinischen Post gesagt. Er fordert, Klimaschutz und Klimaanpassung ins Grundgesetz aufzunehmen. Bauarbeiter renovieren einen Keller und finden auf einmal Gold im Wert von 9 Millionen Euro. Genau das ist in Belgien passiert. Laut Polizei handelte es sich um ungefähr 50 Goldbarren und viele Goldmünzen. Belgische Medien berichten, dass der Goldschatz im Haus einer Wohltätigkeitsorganisation in den Kellerwänden eingemauert war. Woher das Gold kommt, ist bisher unklar. Die Mutter aller Derbys steht an. In der zweiten Fußball-Bundesliga empfängt die Spielvereinigung Greuther Fürth heute den 1. FC Nürnberg. Es ist das 277. Duell der beiden Erzrivalen. Sowohl der Club als auch das Kleeblatt hatten zum Saisonstart letztes Wochenende Punkte geholt. Nürnberg hatte daheim 3:0 gegen Dresden gewonnen und Fürth hatte Bundesliga-Absteiger St. Pauli auswärts ein 1:1 abgetrotzt. Anpfiff beim Franken-Derby ist um 13 Uhr.
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1: Auf der A7 Ulm Richtung Füssen-Reute staut es sich zwischen Reinhardshoftunnel und Grenztunnel Füssen auf 1 Kilometer mit bis zu 19 Minuten Zeitverlust, sowie zwischen Langenau und Rastplatz Leiby auf 4 Kilometern mit bis zu 9 Minuten Zeitverlust. In Richtung Ulm sind es zwischen Rastplatz Tannengarten und Dreieck Hittestetten 7 Kilometer Stau. Und hier die neuesten Blitzer auf Radio Schwaben. Auf der Ulmer Landstraße in Neuses und am Hornachweg in Mauerstetten. Die kostenfreie Verkehrs- und Blitzer-Hotline 08000 11 82 11.
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0: Es ist 12 Uhr und 26 Minuten. 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
1: Zum Mittag zeigt sich der Himmel freundlich, der Wind ist schwach. In Bayerisch Schwaben und im Allgäu wird es heute Nachmittag nochmals heiß, bei rund 34 Grad. Zum Abend nehmen die Wolken zu, es bleibt aber trocken. Der Radio Schwaben 3-Tage-Trend. Morgen wird es zunächst freundlich, später sind örtlich Regenschauer möglich, bei rund 27 Grad. Zum Wochenstart zeigt sich das Wetter wechselhaft mit Schauern und einzelnen Gewittern. Am Dienstag ist es meist bedeckt und örtlich fällt noch etwas Regen. Aktuell meldet Dasing wolkenlos bei 31 Grad, Mindelheim 29 Grad und Illertissen 30 Grad.
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1: Auf der A7 Ulm Richtung Füssen-Reute staut es sich zwischen Reinhardshof-Tunnel und Grenztunnel Füssen auf einem Kilometer mit bis zu 20 Minuten Zeitverlust. Zwischen Langenau und Rastplatz Leiby beträgt die Staulänge 4 Kilometer. Zwischen Rastplatz Buchwald West und Föhringen 4 Kilometer mit bis zu 10 Minuten Zeitverlust. Vorsicht auf der A8 München Richtung Stuttgart zwischen Neusäß und Adelsried. Das Stauende liegt wegen eines defekten PKW im Kurvenbereich. Vorsicht auf der A96 Lindau Richtung München zwischen Mindelheim und Bad Wörishofen. Ein Fahrrad liegt auf der Fahrbahn. Und hier die neuesten Blitzer auf Radio Schwaben. Auf der Ulmer Landstraße in Neusäß gibt es einen Blitzer, am Hornachweg in Mauerstetten ebenfalls einen, sowie auf der A7 bei Eumittelberg eine Abstandsmessung. Gute und sichere Fahrt.
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2: Heute am frühen Nachmittag sorgen Sonne und kaum Wind für 31 bis 35 Grad. Später ziehen lockere Wolken auf. Der Abend ist aber meist trocken. Und in der Nacht geht die Hitze zurück. Es ist jedoch ungewöhnlich mild. Der Radio Schwaben 3-Tage-Trend. Morgen beginnt der Tag vielerorts bewölkt. Ab dem Vormittag ziehen Schauer auf, örtlich auch Gewitter. Zum Wochenstart gibt es weitere Schauer und einzelne Gewitter, örtlich auch Hagel bei 16 bis 21 Grad. Am Dienstag ist der Himmel meist bedeckt, örtlich fällt noch etwas Regen. In Bayerisch-Schwaben und im Allgäu setzt sich die wechselhafte Tendenz fort. Die aktuellen Wetterwerte: Pöttmes 29 Grad bei wolkenlosem Himmel, Nesselwang 29 Grad, Gundelfingen 31 Grad.
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0: Es ist 12 Uhr und 58 Minuten. 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
4: Ich bin Helen Martin. Sowohl die spanischen als auch die marokkanischen Sicherheitsbehörden sind in Alarmbereitschaft. In sozialen Medien kursieren wieder Inhalte, die Migranten dazu aufrufen, die Grenze zur spanischen Exklave Ceuta in Nordafrika zu überqueren. Vor allem Marokko hat deshalb seine Sicherheitsvorkehrungen deutlich verstärkt. Die Behörden wollen verhindern, dass sich die Ereignisse von Ende Juli wiederholen. Da hatten zehntausende Menschen versucht, nach Ceuta und damit in die EU zu kommen. Die Feuerwehr in der Eifel ist sehr zufrieden damit, wie die Löscharbeiten beim Waldbrand im Hürtgenwald laufen. Jetzt hängt viel davon ab, wie das Wetter wird. Böiger Wind könnte den Einsatz erschweren. Mehr dazu von Thomas Bremser.
5: Mehrere Löschhubschrauber und Wasserwerfer sind im Einsatz. Auch Landwirte helfen, Wasser ranzuschaffen. Die Feuerwehr geht davon aus, dass sie noch mehrere Tage im Einsatz sein wird. Am Nachmittag will sich NRW-Ministerpräsident Wüst ein Bild von der Lage machen. Er will auch den derzeit 1400 Rettungskräften danken, die im Einsatz sind.
4: Immer wieder wird ja über ein mögliches Social-Media-Verbot für Kinder und Jugendliche diskutiert. Der Suchtbeauftragte der Bundesregierung, Streeck, hat gefordert, dass solche Beschränkungen zeitnah kommen. Der Rheinischen Post hat der CDU-Politiker gesagt, dass Kinder unter 13 Jahren Social Media künftig nicht mehr allein nutzen dürfen sollen. Ausnahmen soll es für kindgerechte Angebote oder mit Elternbegleitung geben. Für ältere Jugendliche soll es abgestufte Regeln geben. Seit über einer Woche gibt's am Flughafen von Catania auf Sizilien Einschränkungen, weil der Vulkan Ätna Asche und Lava spuckt. Jetzt macht der Flughafenbetreiber aber vorsichtig Hoffnung, weil die Warnstufe von Rot auf Orange runtergestuft wurde. Noch bis 14 Uhr startet oder landet kein Flugzeug. Wie es danach weitergeht, ist noch offen. Fortschritt statt Rückschritt. Unter diesem Motto findet heute in Bayreuth der Christopher Street Day statt. Hunderte Menschen werden erwartet, um für die Rechte und Sichtbarkeit der queeren Community auf die Straße zu gehen. Los geht's um 14 Uhr. Die Polizei hat wegen des Anschlags auf den Berliner CSD die Sicherheitsvorkehrungen erhöht.
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2: Auf der A7 Ulm Richtung Füssenreute staut es sich zwischen Rastplatz Buchwald West und Rastplatz Witzighausen auf 5 Kilometern mit bis zu 12 Minuten Zeitverlust, zwischen Rastplatz Finningen und Dreieck Hittestetten auf 2 Kilometern und zwischen Reinhardshoftunnel und Grenztunnel Füssen auf 1 Kilometer mit bis zu 20 Minuten Zeitverlust. Vorsicht auf der A8 Stuttgart Richtung München zwischen Kreuz Ulm-Elchingen und Leipheim, Gegenstände auf dem linken Fahrstreifen. Und hier die neuesten Blitzer auf Radio Schwaben. Blitzer in der Gartenstraße in Illerkirchberg und auf der Ulmer Landstraße in Neusäß. Sowie eine Abstandsmessung auf der A7 bei Eu-Mittelberg. Kommt gut an.
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3: Es ist 13 Uhr und 26 Minuten. 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
4: Am frühen Nachmittag scheint die Sonne. Dazu weht kaum Wind bei rund 33 Grad. Im weiteren Verlauf ist es heiß und freundlich. In Bayerisch-Schwaben und dem Allgäu. Am Abend ziehen wenige Wolken auf. Der Radio Schwaben 3-Tage-Trend. Morgen zeigt sich wolkig, später gibt es örtliche Schauer und vereinzelt Gewitter. Zum Wochenstart geht es wechselhaft, mit weiteren Schauern und Gewittern weiter. Die Temperaturen liegen bei rund 20 Grad. Am Dienstag hält sich die Wolkendecke mit örtlich etwas Regen. Momentan sind es in Dinkelscherben 32 Grad bei wolkenlosem Himmel, in Steingaden 32 Grad und in Wallerstein 33 Grad.
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4: Auf der A7 Ulm Richtung Füssenreute staut es sich zwischen Rastplatz Buchwald West und Rastplatz Witzighausen auf 6 Kilometern sowie zwischen Rastplatz Finningen und Dreieck Hittestetten und zwischen Rastplatz Finningen und Rastplatz Buchwald West auf jeweils 2 Kilometern. Der Zeitverlust beträgt bis zu 13 Minuten, teilweise bis zu 11 Minuten. Wir haben nur eine Meldung vorliegen. Auf der A7 bei Eu-Mittelberg gibt es eine Abstandsmessung. Gute und sichere Fahrt.
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1: Ein heißer Nachmittag liegt vor uns, meist heiter und kaum Wind. In Bayerisch-Schwaben und im Allgäu liegen die Höchstwerte zwischen 32 und 35 Grad. Zum Abend hin ziehen einige Wolken auf, die Nacht ist mild und überwiegend trocken. Der Radio Schwaben 3-Tage-Trend. Morgen zunächst wechselnd bewölkt, später örtliche Schauer und einzelne Gewitter. Zum Wochenstart geht es mit 16 bis 21 Grad deutlich kühler weiter. Schauer und Gewitter bleiben möglich, örtlich fällt auch Hagel. Am Dienstag ist der Himmel überwiegend bedeckt und örtlich fällt etwas Regen. Im Moment in Königsbrunn 32 Grad und wolkenlos, Memmingen 32 Grad und Jettingen-Scheppach 33 Grad.
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0: Es ist 13 Uhr und 58 Minuten. 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
3: Ich bin Stefan Schütz. Temperaturen von teilweise bis zu 39 Grad. Seit Tagen hat die Hitzewelle Deutschland fest im Griff und darunter leiden vor allem alte Menschen. Die Gewerkschaft Verdi hat über 300 Pflegekräfte in Seniorenheimen befragt. Die berichten von Temperaturen von bis zu 45 Grad in den Einrichtungen. Teilweise hat das befragte Personal auch berichtet, dass die Hitze zu Kreislaufzusammenbrüchen, Dehydrierung und auch Todesfällen geführt hat. Am 1. September startet das neue Ausbildungsjahr und wer noch eine Stelle sucht, hat gute Chancen. Rund 162.000 Ausbildungsplätze sind aktuell unbesetzt, wie die Chefin der Bundesagentur für Arbeit Nahles dem Deutschlandfunk gesagt hat. Sie betont, eine Ausbildung lohne sich, auch weil dann die Wahrscheinlichkeit sinke, später arbeitslos zu werden. Nahles ist allerdings auch beunruhigt, weil immer weniger Betriebe Ausbildungsplätze anbieten. Die auf Sizilien gestrandeten Urlauber hoffen, dass sie die Insel bald verlassen können. Heute soll der Flugbetrieb am Airport Catania wieder aufgenommen werden. Offen ist, in welchem Umfang. Vorher wurde wegen des Ausbruchs des Vulkans Ätna die Warnstufe von Rot auf Orange herabgestuft. Passagiere sollen sich bei ihren Fluggesellschaften informieren, bevor sie zum Flughafen fahren. Bauarbeiter renovieren einen Keller und finden auf einmal Gold im Wert von 9 Millionen Euro. Genau das ist in Belgien passiert. Laut Polizei handelte es sich um ungefähr 50 Goldbarren und viele Goldmünzen. Belgische Medien berichten, dass der Goldschatz im Haus einer Wohltätigkeitsorganisation in den Kellerwänden eingemauert war. Woher das Gold stammt, ist bisher unklar. In rund 2,5 Wochen beginnt die Fußball-Bundesliga. Davor steht der Franz-Beckenbauer-Supercup an. Da muss der FC Bayern in Dortmund ran. Heute testen die Münchner gegen Leipzig. Fabian Schaffer hat die Details.
4: Dabei kommt es zum Wiedersehen mit einem alten Bekannten. RB-Coach Martin de Michelis trug zwischen 2003 und 2011 das Trikot der Münchner. Von bislang 25 Aufeinandertreffen gewannen die Bayern 15 gegen die Sachsen. Dreimal konnte RB siegen. Wer diesmal die Nase vorne hat, entscheidet sich ab 15.30 Uhr. Da ist Anstoß in München.
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1: Auf der A7 Ulm Richtung Füssenreute staut es sich zwischen Dreieck Hettistetten und Rastplatz Witzighausen sowie zwischen Rastplatz Buchwald West und Rastplatz Witzighausen auf 2 Kilometern. Der Zeitverlust beträgt bis zu 9 Minuten. Und hier die neuesten Blitzer auf Radio Schwaben. Am Hornachweg in Biesenhofen ein Blitzer. Und auf der A7 bei Eu-Mittelberg eine Abstandsmessung. Gute Fahrt mit Radio Schwaben.
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1: Es ist 14 Uhr und 27 Minuten. 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
2: Heute Nachmittag scheint die Sonne bei rund 34 Grad. In Bayerisch-Schwaben und dem Allgäu wechseln heute Abend Sonne und Wolken. Der Wind ist schwach. Der Radio Schwaben 3-Tage-Trend. Morgen gibt es schon am Vormittag einzelne Schauer. Nachmittags zeigt es sich wechselnd bewölkt. Abends sind weitere Schauer möglich. Zum Wochenstart ziehen ab dem Morgen Schauer und Gewitter durch. Im Allgäu örtlich auch mit Hagel. Am Dienstag zeigt es sich meist bedeckt. Örtlich fällt noch etwas Regen bei Temperaturen um 22 Grad. Derzeit ist es in Zusmarshausen wolkenlos bei 34 Grad. In Mauerstetten liegen die Temperaturen bei 31 Grad, in Wemding bei 33 Grad.
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2: Auf der A7 Ulm Richtung Füssenreute staut es sich zwischen Dreieck Hittestetten und Rast Platz Witzighausen auf 2 Kilometern sowie zwischen Rastplatz Reudelberger Forst und Rastplatz Barthauser Wald auf 7 Kilometern. Der Zeitverlust beträgt bis zu 9 Minuten. Vorsicht auf der A96 Lindau Richtung München. Zwischen Bad Wörishofen und Buchlohe West steht ein defekter PKW. Und hier die neuesten Blitzer auf Radio Schwaben. Blitzer am Hornachweg in Mauerstetten und in Biesenhofen sowie eine Abstandsmessung auf der A7 bei Eumittelberg. Meldet Staus und Blitzer immer per WhatsApp unter 08000 11 82 11.
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2: Heute Nachmittag zeigt sich in Bayerisch-Schwaben und dem Allgäu ein Mix aus Sonne und Wolken. Bei kaum Wind mit 33 bis 35 Grad. Zum Abend hin nimmt die Bewölkung zu. Der Radio Schwaben 3-Tage-Trend. Morgen ziehen am Vormittag regional Schauer und Gewitter durch. Später zeigt es sich wechselhaft. Zum Wochenstart ist es unbeständiger mit kräftigen Schauern und Gewittern. Im Allgäu örtlich auch mit Hagel. Am Dienstag ist es bedeckt und es regnet zeitweise leicht, mit 22 bis 25 Grad deutlich kühler. Die aktuellen Wetterwerte. Gessartshausen 33 Grad bei wolkenlosem Himmel, Erkheim 33 Grad sowie Burgau 33 Grad.
3: 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Es ist 14 Uhr und 57 Minuten. 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
4: Ich bin Stefan Schütz. Das Niedrigwasser in den Flüssen könnte dazu führen, dass die Bahn wieder alte Güterwaggons auf die Schiene stellt. DB Cargo will sie reaktivieren, um ausfallende Schifftransporte zu kompensieren, berichtet die Rheinische Post. Thomas Bremser berichtet.
5: 900 Güterwagen könnte die Bahn mobilisieren, das entspräche einer Ladung von 200 Schiffen. Die können derzeit kaum noch Ladung transportieren, weil zu wenig Wasser in den Flüssen ist. Darum will Verkehrsminister Bilger Schiffsfracht auf Schienen und Straßen verlagern. Einige Bundesländer haben deshalb schon das Lkw-Verbot an Sonntagen gelockert.
4: Vorsichtiges Aufatmen bei der Bekämpfung des größten Waldbrands in der Geschichte von Nordrhein-Westfalen im Hürtgenwald. Die Feuerwehr ist sehr zufrieden mit dem bisherigen Erfolg des Löscheinsatzes. Es besteht aber noch die Sorge, dass Wind die Flammen wieder anfachen könnte. Seit Donnerstag kämpfen in der Eifel an der Grenze zu Belgien hunderte Einsatzkräfte gegen den Brand. Der Ortsteil Gai wurde evakuiert. Spanische und marokkanische Sicherheitsbehörden sind in Alarmbereitschaft. In sozialen Medien wird dazu aufgerufen, die Grenze zur spanischen Exklave Ceuta in Nordafrika zu überqueren. Vor allem Marokko hat deshalb seine Sicherheitsvorkehrungen deutlich verstärkt. Es soll verhindert werden, dass sich die Ereignisse von Ende Juli wiederholen. Zehntausende hatten versucht, nach Ceuta zu kommen, in der Hoffnung auf ein besseres Leben in der EU. In Berlin ist bei hochsommerlichen Temperaturen die Techno-Parade Rave the Planet gestartet. Bis zu 300 Teilnehmer wurden im Vorfeld im Tiergarten erwartet. Wegen des islamistischen Terroranschlags beim Christopher Street Day vor 3 Wochen läuft die Veranstaltung unter verstärkten Sicherheitsvorkehrungen. Rund 1500 Polizisten sind im Einsatz, dazu Hubschrauber und Drohnen. Ein 83-jähriger Senior aus Memmingen hat einen Schockanrufbetrüger auffliegen lassen. Am Donnerstagnachmittag hatte sich ein Anrufer als Anwalt ausgegeben und Kaution für die angeblich verhaftete Tochter gefordert, zuletzt 100.000 Euro. Der Senior ist zum Schein darauf eingegangen und hat einen Treffpunkt vereinbart. Dort hat die Polizei einen 20-Jährigen festgenommen. Er sitzt in Untersuchungshaft.
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2: Auf der A7 Ulm Richtung Füssenreute staut es sich zwischen Föhringen und Rastplatz Barthauser Wald auf 8 Kilometern sowie zwischen Rastplatz Reudelberger Forst und Rastplatz Barthauser Wald auf 7 Kilometern mit bis zu 25 Minuten Zeitverlust. Vorsicht auf der A96 Lindau Richtung München zwischen Bad Wörishofen und Buchlohe West. Dort steht ein defekter PKW. Und hier die neuesten Blitzer auf Radio Schwaben. Am Hornachweg in Mauerstetten sowie auf der A7 bei Eu-Mittelberg gibt es eine Abstandsmessung. Die kostenfreie Verkehrs- und Blitzer-Hotline 08000 11 82 11.
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0: Es ist 15 Uhr und 24 Minuten. 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
1: Ein heißer Nachmittag mit Sonne und einzelnen Wolken liegt bei uns vor uns. Aktuell stehen die Temperaturen bei rund 34 Grad. Zwischen Nordschwaben und dem Allgäu ist der Wind schwach. Zum Abend ziehen mehr Wolken durch. Der Radio Schwaben Drei-Tage-Trend. Morgen zeigt sich wechselhaft. Im Tagesverlauf kommen Schauer und örtlich Gewitter auf. Zum Wochenstart ist es unbeständig mit Gewittern und örtlichem Hagel bei 16 bis 22 Grad. Im weiteren Wochenverlauf ist der Himmel meist bedeckt und stellenweise fällt etwas Regen. Die aktuellen Wetterwerte: Meitingen mit 34 Grad, Bad Grönenbach mit 33 Grad und Bissingen mit 34 Grad. Jeweils wolkenlos.
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1: Auf der A7 Ulm Richtung Füssenreute gibt es 7 Kilometer Stau zwischen Föhringen und Rastplatz Badhauser Wald. Mit bis zu 17 Minuten Zeitverlust. Zwischen Föhringen und Illertissen steht ein defekter PKW. Uns liegt nur ein Blitzer vor, am Hornachweg in Mauerstetten. Kommt gut an.
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1: Zum Nachmittag zeigt sich die Sonne neben Wolken bei rund 34 Grad. Am Abend ziehen die Wolken dichter auf, bis Mitternacht ist es meist trocken und mild. Der Radio Schwaben 3-Tage-Trend. Morgen sind zunächst regional Schauer und Gewitter möglich, später örtlich auch Hagel. Zum Wochenstart folgen zwischen Nordschwaben und dem Allgäu weitere Schauer und einzelne Gewitter, bei deutlich kühleren Werten zwischen 16 und 22 Grad. Am Dienstag ist es meist bedeckt, gelegentlich fällt leichter Regen und insgesamt ist es kühler. Momentan haben wir in Aindling 34 Grad, Oberstaufen 32 Grad und Rhein am Lech 34 Grad bei wolkenlosem Himmel.
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0: Es ist 15 Uhr und 55 Minuten. 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
3: Ich bin Stefan Schütz. Verdi fordert besseren Hitzeschutz in Pflegeheimen. Gewerkschafterin Bühler warnt vor Temperaturen bis zu 45 Grad in manchen Einrichtungen. Das sei für Beschäftigte unerträglich und für Bewohner lebensgefährlich. Das Robert-Koch-Institut schätzt rund 12.500 hitzebedingte Todesfälle in diesem Sommer. Ein Intensivmediziner der Interdisziplinären Vereinigung für Intensiv- und Notfallmedizin hält diese Zahl für zu niedrig. Die auf Sizilien gestrandeten Urlauber hoffen, dass sie die Insel bald verlassen können. Heute soll der Flugbetrieb am Airport Catania wieder aufgenommen werden. Offen ist, in welchem Umfang. Vorher wurde wegen des Ausbruchs des Vulkans Ätna die Warnstufe von Rot auf Orange herabgestuft. Passagiere sollen sich bei ihren Fluggesellschaften informieren, bevor sie zum Flughafen fahren.

0: Diesen Arbeitstag werden einige Bauarbeiter in Belgien wohl nie vergessen. Im Haus einer Wohltätigkeitsorganisation haben sie einen Goldschatz entdeckt, und zwar im Wert von rund 9 Millionen Euro. Thomas Bremser berichtet.
1: Die Bauarbeiter waren gerade dabei, im Keller ein Abwasserrohr zu verlegen. Da stießen sie auf 50 Goldbarren, eingemauert in den Wänden. Die Polizei warnt jetzt Schatzsucher davor, die abgesperrte Baustelle zu betreten. Das sei absolut zwecklos. Wem das Gold gehört, ist unklar. 5 Jahre hat derjenige nun Zeit, sich zu melden. Sonst geht der Schatz an die Regierung oder die Finder.
0: In München haben rund 200 Menschen mit einer Wasserschlacht für mehr Klimaschutz demonstriert. Das hat die Polizei mitgeteilt. Am Stachusbrunnen in der Innenstadt haben sie sich gegenseitig nass gespritzt unter dem Motto Splash gegen den Klimacrash. Organisiert hat die Aktion die linken Stadtratsfraktion, die eigentlich mit rund 500 Teilnehmern gerechnet hatte. Im Internet gab es Kritik. Wegen der Trockenheit werde seit Wochen zum Wassersparen aufgerufen. Zweiter Spieltag in der zweiten Fußball-Bundesliga und es läuft gut für den ersten FC Nürnberg. Die Klubberer gewannen auch ihr zweites Saisonspiel, und zwar mit 4:2 auswärts bei der Spielvereinigung Greuther Fürth. Zweiter Sieg auch für Hertha BSC, 4:1 hieß es gegen Heidenheim, und Magdeburg gewann in Osnabrück 3:0. Später dann auch das Spiel Kaiserslautern KSC.
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3: Vorsicht auf der A7 Ulm Richtung Füssenreute. Zwischen Föhringen und Illertissen blockiert ein defekter PKW den linken Fahrstreifen. Außerdem befinden sich Personen auf der Fahrbahn. Zwischen Föhringen und Rastplatz Badhauser Wald staut es sich auf 7 Kilometern mit bis zu 17 Minuten Zeitverlust. Zwischen Rastplatz Reudelberger Forst und Rastplatz Badhauser Wald auf 4 Kilometern mit bis zu 13 Minuten Zeitverlust. Derzeit wird in unserer Region nicht geblitzt. Meldet Staus und Blitzer immer per WhatsApp unter 08000 11 82 11.
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3: Es ist 16 Uhr und 27 Minuten. 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
4: Sonne und Wolken wechseln sich heute am Nachmittag ab. Dazu weht kaum Wind. In Bayerisch-Schwaben und dem Allgäu ist es bis zum Abend heiß. Bei Temperaturen zwischen 33 und 35 Grad. Der Radio Schwaben 3-Tage-Trend. Morgen wechseln sich am Vormittag trockene Abschnitte mit Regen und Gewittern ab. Am Nachmittag sind örtlich kräftige Gewitter mit Hagel möglich. Zum Wochenstart ist es wechselhaft mit Schauern und Gewittern bei 16 bis 22 Grad. Am Dienstag meist bedeckt mit vereinzelt leichtem Regen. Die aktuellen Wetterwerte: Aichach 34 Grad, Germeringen 31 Grad und Tapfheim 35 Grad. Trocken und wolkenlos.
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4: Auf der A96 Lindau Richtung München zwischen Memmingen Nord und Memmingen Ost blockiert ein defekter PKW den Standstreifen. Aktuell sind keine Radarfallen aufgebaut. Gute und sichere Fahrt.
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2: Zum Abend hin wechseln Sonne und Wolken, die Hitze bleibt spürbar. In Bayerisch-Schwaben und im Allgäu liegen die Temperaturen noch um 33 Grad. Dazu weht meist nur ein schwacher Wind. In der Nacht ist es mild und teils wolkig. Der Radio Schwaben 3-Tage-Trend. Morgen beginnt der Tag örtlich mit Regen und Gewittern. Später sind kräftige Gewitter mit Hagel möglich, abends noch einzelne Schauer. Zum Wochenstart ist es wechselhaft mit Schauern und örtlichen Gewittern. Am Morgen liegen die Werte um 17 Grad. Am Dienstag zeigt sich der Himmel meist bedeckt, örtlich fällt leichter Regen. Derzeit in Inningen 34 Grad bei leichter Bewölkung, in Lindau 34 Grad sowie in Nersingen 35 Grad und bedeckt.
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0: Es ist 16 Uhr und 56 Minuten. 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
4: Ich bin Stefan Schütz. Das Niedrigwasser in den Flüssen könnte dazu führen, dass die Bahn wieder alte Güterwaggons auf die Schiene stellt. DB Cargo will sie reaktivieren, um ausfallende Schifftransporte zu kompensieren, berichtet die Rheinische Post. Thomas Bremser berichtet.
5: 900 Güterwagen könnte die Bahn mobilisieren, das entspräche einer Ladung von 200 Schiffen. Die können derzeit kaum noch Ladung transportieren, weil zu wenig Wasser in den Flüssen ist. Darum will Verkehrsminister Bilger Schiffsfracht auf Schienen und Straßen verlagern. Einige Bundesländer haben deshalb schon das Lkw-Verbot an Sonntagen gelockert.
4: NRW-Ministerpräsident Wüst zeigt sich in Bezug auf den Waldbrand im Hürtgenwald zuversichtlich. Die Lage sei in der vergangenen Nacht stabilisiert worden, sagte er heute bei einem Besuch im Brandgebiet. Es bestehe seinen Worten nach erste Hoffnung, dass der Brand unter Kontrolle kommt und die rund 2000 evakuierten Menschen aus dem Ort Gai bald zurückkehren können. Die Warnungen vor der Sonnenfinsternis haben offenbar gewirkt. Nur ein kleiner Bruchteil der Menschen, die sich nach dem Naturschauspiel augenärztlich untersuchen ließen, hat tatsächlich eine Netzhautschädigung. Das sagte ein Sprecher des Berufsverbandes der Augenärzte dem Redaktionsnetzwerk Deutschland. In den großen Augenkliniken seien Bundes

0: bundesweit jeweils bis zu 20 Patienten vorstellig geworden. Der Sprecher lobte die gute Aufklärung auch in den Medien. Ein 83-jähriger Senior aus Memmingen hat einen Schockanruf Betrüger auffliegen lassen. Am Donnerstagnachmittag hatte sich ein Anrufer als Anwalt ausgegeben und Kaution für die angeblich verhaftete Tochter gefordert, zuletzt 100.000 Euro. Der Senior ist zum Schein darauf eingegangen und hat einen Treffpunkt vereinbart. Dort hat die Polizei einen 20-Jährigen festgenommen. Er sitzt in Untersuchungshaft. Die beiden Top-Aufstiegskandidaten der zweiten Fußball-Bundesliga sind ihrer Favoritenrolle am zweiten Spieltag gerecht geworden. Nürnberg gewann auswärts bei der Spielvereinigung Greuther Fürth mit 4:2. Hertha BSC setzte sich mit 4:1 gegen Heidenheim durch. Und Magdeburg feierte einen 3:0-Sieg in Osnabrück.
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2: Auf der A96 Lindau Richtung München ist zwischen Memmingen Nord und Memmingen Ost der Standstreifen wegen eines defekten PKW blockiert. Vorsicht auf der B10 Ulm Richtung Augsburg. Zwischen Reutierstraße und Otto-Hahn-Straße befindet sich ein liegengebliebenes Fahrzeug auf dem rechten Fahrstreifen. Zwischen Max-Eid-Straße und Otto-Hahn-Straße ist gesperrt. Geschwindigkeitsmessungen wurden uns aktuell keine gemeldet. Gute Fahrt mit Radio Schwaben.
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1: Es ist 17 Uhr und 25 Minuten. 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
2: Zum Start in den Abend zeigt sich die Sonne neben lockeren Wolken bei noch rund 33 Grad. In der Nacht ziehen mehr Wolken durch. Meist bleibt es niederschlagsfrei. Der Radio Schwaben 3-Tage-Trend. Morgen beginnt regional mit Regen oder Gewittern. Am Nachmittag sind örtlich Gewitter mit Hagel möglich. Zum Wochenstart ist es in Bayerisch-Schwaben und im Allgäu wechselhaft, mit Schauern und einzelnen Gewittern bei Temperaturen zwischen 16 und 22 Grad. Im weiteren Wochenverlauf ist es überwiegend bedeckt, örtlich fällt leichter Regen. Derzeit in Friedberg 33 Grad und wolkenlos, in Marktoberdorf 31 Grad und in Wertingen 35 Grad.
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2: Auf der A96 Lindau Richtung München zwischen Memmingen Nord und Memmingen Ost steht ein defekter PKW, der Standstreifen ist blockiert. Auf der B10 Ulm Richtung Augsburg besteht zwischen Reutierstraße und Otto-Hahn-Straße in Neu-Ulm Gefahr wegen eines liegengebliebenen Fahrzeugs auf dem rechten Fahrstreifen. Zwischen Max-Eid-Straße und Otto-Hahn-Straße in Neu-Ulm ist gesperrt. Meldungen über Blitzer oder Abstandsmessungen liegen uns derzeit nicht vor. Kommt's gut an.
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1: Heute am frühen Abend gibt es Sonne und Wolken, dazu ist der Wind schwach. In Bayerisch-Schwaben und im Allgäu liegen die Werte noch zwischen 32 und 34 Grad. In der Nacht ist es mild und wechselnd bewölkt. Der Radio Schwaben 3-Tage-Trend. Morgen gibt es zunächst örtlich Regen oder Gewitter. Am Nachmittag sind im Donautal Gewitter mit Hagel möglich. Dazwischen zeigt sich die Sonne. Zum Wochenstart folgen weitere Regenschauer. Im Allgäu auch Gewitter mit Hagel bei 16 bis 22 Grad. Am Dienstag ist es wechselhaft mit Wolken und leichtem Regen. Momentan haben wir in Bobingen 34 Grad und wolkenlos, in Obergünzburg 31 Grad und in Asbach-Beumenheim 34 Grad.
0: Es ist 17 Uhr und 58 Minuten. 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
2: Ich bin Stefan Schütz. Im Hürtgenwald in der Eifel kämpfen 1400 Einsatzkräfte weiter gegen den größten

0: Waldbrand der NRW-Geschichte. Dabei verzeichnet die Feuerwehr gute Fortschritte. Viel hängt jetzt vom Wind ab. Thomas Brockt berichtet.
1: Die Einsatzkräfte im Hürtgenwald sind zuversichtlich, dass es weiter vorangeht bei der Brandbekämpfung. Der Landrat von Düren, Nolten, hofft, dass auch die evakuierten Menschen bald in ihre Häuser und Wohnungen zurückkehren können. Vorher sollen aber noch die angekündigten Gewitter abgewartet werden, denn Sturmböen könnten die Feuer wieder anfachen und in eine gefährliche Richtung treiben.
0: Mehr als 300 Einsatzkräfte haben in Unterfranken gegen einen Waldbrand gekämpft. Am Nachmittag war das Feuer bei Rechtenbach im Landkreis Main-Spessart unter Kontrolle. Die nahegelegene B26 musste zeitweise gesperrt werden. Bereits gestern am späten Abend gab es in Unterfranken einen weiteren Waldbrand. In Hüchheim im Landkreis Rhön-Grabfeld waren rund 200 Einsatzkräfte über Stunden mit Löscharbeiten beschäftigt. Verdi fordert besseren Hitzeschutz in Pflegeheimen. Gewerkschafterin Bühler warnt vor Temperaturen bis zu 45 Grad in manchen Einrichtungen. Das sei für Beschäftigte unerträglich und für Bewohner lebensgefährlich. Das Robert-Koch-Institut schätzt rund 12.500 hitzebedingte Todesfälle in diesem Sommer. Ein Intensivmediziner der Interdisziplinären Vereinigung für Intensiv- und Notfallmedizin hält diese Zahl für zu niedrig. In München haben rund 200 Menschen mit einer Wasserschlacht für mehr Klimaschutz demonstriert. Das hat die Polizei mitgeteilt. Am Stachusbrunnen in der Innenstadt haben sie sich gegenseitig nass gespritzt unter dem Motto Splash gegen den Klimacrash. Organisiert hat die Aktion die linken Stadtratsfraktion, die eigentlich mit rund 500 Teilnehmern gerechnet hatte. Im Internet gab es Kritik wegen der Trockenheit, werde seit Wochen zum Wassersparen aufgerufen, heißt es hier. Zweiter Spieltag in der zweiten Fußball-Bundesliga und es läuft gut für den 1. FC Nürnberg. Die Klubberer gewannen auch ihr zweites Saisonspiel und zwar mit 4:2 auswärts bei der Spielvereinigung Greuther Fürth. Zweiter Sieg auch für Hertha BSC, 4:1 hieß es gegen Heidenheim. Magdeburg gewann in Osnabrück 3:0. Später empfängt Kaiserslautern den KSC.
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3: Ruhiger und störungsfreier Verkehr im Sendegebiet. Es ist nur ein Blitzer gemeldet, auf der Römerstraße in Weißenhorn. Meldet Staus und Blitzer immer per WhatsApp unter 08000 11 82 11.
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0: Es ist 18 Uhr und 24 Minuten. 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
1: Heute Abend ist es heiter und heiß. Dazu weht nur schwacher Wind. In Bayerisch-Schwaben und dem Allgäu liegen die Temperaturen noch zwischen 32 und 34 Grad. In der Nacht ziehen ein paar Wolken durch. Es ist mild. Der Radio Schwaben 3-Tage-Trend. Morgen ist es vielerorts trocken und warm. Im Tagesverlauf ziehen örtlich Schauer und Gewitter auf. Am Nachmittag ist auch Hagel möglich. Zum Wochenstart ist es deutlich kühler, mit Regenschauern und einzelnen Gewittern. Die Werte liegen nur noch zwischen 16 und 22 Grad. Am Dienstag geht es wechselhaft mit leichtem Regen oder vielen Wolken weiter. Im Moment sind es in Großaitingen 34 Grad bei wolkenlosem Himmel, in Wertach 31 Grad und in Holzheim 34 Grad.
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1: Vorsicht auf der A8 Stuttgart Richtung München zwischen Burgau und Zusmarshausen wegen eines liegen gebliebenen Fahrzeugs auf dem Standstreifen. Uns liegt nur ein Blitzer vor, auf der Römerstraße in Weißenhorn. Kommt gut an.
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1: Heute am frühen Abend ist es bei uns heiter bis wolkig und bei leichtem Wind noch heiß mit rund 33 Grad. In der Nacht ziehen nur wenige Wolken durch. Der Radio Schwaben 3-Tage-Trend zwischen Nordschwaben und dem Allgäu. Morgen ist es meist trocken und am Nachmittag freundlich, bevor am Abend regional Schauer und Gewitter aufziehen. Zum Wochenstart gibt es bereits Schauer, später wird es wechselhaft. Regional sind Gewitter mit Hagel möglich. Am Dienstag setzt sich der unbeständige Wettercharakter mit leichtem Regen und vielen Wolken fort. Die Temperaturen liegen dann um 20 Grad. Derzeit liegen die Temperaturen in Kissing bei 33 Grad, in Dietmannsried bei 31 Grad und in Monheim bei 34 Grad.
0: Es ist 18 Uhr und 57 Minuten. 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
2: Ich bin Stefan Schütz. Zehntausende feiern im Berliner Tiergarten die Techno-Parade Rave the Planet. Es war die erste Großveranstaltung nach dem islamistischen Terroranschlag am Rande des Christopher Street Day vor 3 Wochen in der Hauptstadt. Thomas Brockt berichtet.
3: Techno-Paraden sind eher bekannt für wummernde Bässe und laute Beats. Diesmal startete Rave the Planet aber ganz still. Mit einer Schweigeminute wurde an die Opfer des Terroranschlags beim CSD erinnert. Danach wurde zwischen Siegessäule und Brandenburger Tor dann ausgiebig getanzt. Für die Sicherheit sorgten rund 1500 Polizeikräfte. Auch ein Hubschrauber und Drohnen kreisten in der Luft.
2: NRW-Ministerpräsident Wüst zeigt sich in Bezug auf den Waldbrand im Hürtgenwald zuversichtlich. Die Lage sei in der vergangenen Nacht stabilisiert worden, sagte er heute bei einem Besuch im Brandgebiet. Es bestehe erste Hoffnung, dass der Brand unter Kontrolle kommt und die rund 2000 evakuierten Menschen aus dem Wortgai bald zurückkehren können. Die Warnungen vor der Sonnenfinsternis haben offenbar gewirkt. Nur ein kleiner Bruchteil der Menschen, die sich nach dem Naturschauspiel augenärztlich untersuchen ließen, hat tatsächlich eine Netzhautschädigung. Das sagte ein Sprecher des Berufsverbands der Augenärzte dem Redaktionsnetzwerk Deutschland. In den großen Augenkliniken seien bundesweit jeweils bis zu 20 Patienten vorstellig geworden. Der Sprecher lobte die gute Aufklärung auch in den Medien. Die Taliban haben den 5. Jahrestag ihrer Machtübernahme in Afghanistan gefeiert, mit einer Zeremonie in Kabul und Autokorsos im Land. Unter dem Regime leiden vor allem Frauen und Mädchen. Ihre Freiheiten und Bildungschancen sind massiv eingeschränkt worden. Die Taliban hatten Kabul praktisch ohne Gegenwehr eingenommen, westliche Staaten

0: hatten damals unter chaotischen Bedingungen ihr Personal evakuiert. Die beiden Top-Aufstiegskandidaten der zweiten Fußball-Bundesliga sind ihrer Favoritenrolle am zweiten Spieltag gerecht geworden. Nürnberg gewann bei der Spielvereinigung Greuther Fürth mit 4:2. Hertha BSC setzte sich mit 4:1 gegen Heidenheim durch. Magdeburg feierte einen 3:0-Sieg in Osnabrück. Und der FC Bayern setzte sich in einem Testspiel gegen RB Leipzig mit 3:1 durch.
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2: Es sieht gut aus auf den Straßen. Das Radio Schwaben Verkehrsradar meldet keine Behinderungen und keine Blitzer.
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0: Es ist 19 Uhr und 25 Minuten. 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
1: Heute Abend zeigt sich in Bayerisch-Schwaben und dem Allgäu ein Wechsel aus Sonne und Wolken. Der Wind ist kaum zu spüren. Die Temperaturen liegen noch um 32 Grad. In der Nacht ist es meist trocken und mild. Der Radio Schwaben 3-Tage-Trend. Morgen gibt es am Vormittag örtlich Schauer. Später wechseln Sonne und Wolken. Gegen Abend sind weitere Schauer und vereinzelt Gewitter möglich. Zum Wochenstart zeigt es sich wechselhaft mit Schauern. Im Allgäu sind einzelne kräftige Gewitter mit Hagel möglich. Am Dienstag folgt leichter Regen. Bei Höchstwerten zwischen 20 und 23 Grad ist es im Allgäu vielfach bedeckt. Im Moment liegen die Temperaturen bei 33 Grad in Meitingen bei wolkenlosem Himmel, bei 32 Grad in Ottobeuren und bei 33 Grad in Burtenbach bei klarem Himmel.
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1: Vorsicht auf der A7 Füssen-Reute Richtung Ulm zwischen Dreieck Allgäu und Betzigau. Ein Reh auf der Fahrbahn. Im Moment gibt es keine Geschwindigkeitskontrollen. Die kostenfreie Verkehrs- und Blitzer-Hotline 08000 11 82 11.
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0: Örtlich fällt bereits Regen. Am Nachmittag wird es freundlicher. Zum Abend hin kommen wieder Schauer auf. Im Norden sind auch Gewitter möglich. Zum Wochenstart ist es wechselhaft mit Schauern. Im Allgäu örtlich auch mit Gewittern und Hagel. Am Dienstag gibt es leichten Regen bei bedecktem Himmel mit Temperaturen zwischen 14 und 20 Grad. Die aktuellen Wetterwerte. In Welden 34 Grad, trocken und wolkenlos. In Oberstdorf 18 Grad. In Möttingen 32 Grad.
1: Es ist 19 Uhr und 55 Minuten. 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
2: Ich bin Stefan Schütz. Beim Kampf gegen den größten Waldbrand in der Geschichte von Nordrhein-Westfalen im Hürtgenwald gibt es einen weiteren Fortschritt. Inzwischen wird kein Hubschrauber zur Brandbekämpfung mehr benötigt. Dennoch dürfen etwa 2000 Bewohner des evakuierten Ortsteils Gai noch nicht zurück. Wegen eines weiteren Waldbrandes bittet die NRW-Stadt Monschau Bewohner mehrerer Siedlungen, sich auf eine mögliche Evakuierung vorzubereiten. Die Gewerkschaft Verdi fordert, Pflegeeinrichtungen besser auf heiße Temperaturen vorzubereiten. Bund und Länder müssten ein Sofortprogramm auflegen, heißt es aus dem Verdi-Bundesvorstand. Jan-Henner Reitze berichtet.
3: Ein Großteil der Pflegeheime in Deutschland sei nicht auf hohe Temperaturen vorbereitet. Hitze sei für Beschäftigte unerträglich und für Bewohnerinnen und Bewohner lebensgefährlich, argumentiert die Gewerkschaft. Mehr Klimaanlagen und energetische Sanierung mit Geld vom Staat sollen die Bedingungen verbessern. Das wird auch schon von anderen Seiten gefordert.
2: Aufatmen auf Sizilien. Der Flughafen von Catania hat heute Nachmittag wieder geöffnet. Eine Woche lang war er dicht, weil der Ätna ausgebrochen war. Jetzt ist die vulkanische Aktivität zurückgegangen und der Flugbetrieb läuft wieder. Das teilten die Betreiber mit. Tausende Urlauber hatten die ganze Woche auf der Insel festgesessen, weil Flüge von und nach Catania gestrichen waren. Bauarbeiter renovieren einen Keller und finden auf einmal Gold im Wert von 9 Millionen Euro. Genau das ist in Belgien passiert. Laut Polizei handelte es sich um ungefähr 50 Goldbarren und viele Goldmünzen. Belgische Medien berichten, dass der Goldschatz im Haus einer Wohltätigkeitsorganisation in den Kellerwänden eingemauert war. Woher das Gold kommt, ist bisher unklar. In der zweiten Fußball-Bundesliga hat der 1. FC Nürnberg das Franken-Derby gegen Greuther Fürth gewonnen, auswärts mit 4:2. Der Klub steht auf Platz 1 in dieser noch jungen Saison. Bald wird es auch für die Erstligisten ernst. In einem Testspiel gewann der FC Bayern 3:1 gegen Leipzig und Augsburg unterlag Leeds United 0:4.
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0: Es sieht gut aus auf den Straßen. Das Radio Schwaben Verkehrsradar meldet keine Behinderungen und keine Blitzer.
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0: Es ist 20 Uhr und 26 Minuten. 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
1: Heute Abend ist es zwischen Donau und Alpen warm mit Wolken und Sonne. In der Nacht gehen die Temperaturen in den kühleren Lagen auf 16 bis 20 Grad zurück. Der Radio Schwaben 3-Tage-Trend. Morgen beginnt der Tag in Bayerisch, Schwaben und im Allgäu meist trocken. Im Tagesverlauf folgen örtliche Regenschauer. Zum Abend hin sind im Norden Gewitter möglich, bei Höchstwerten um 29 Grad. Zum Wochenstart zeigt es sich wechselhaft. Schauer und einzelne Gewitter ziehen durch, im Alpenraum teils mit Hagel. Am Dienstag ist es mit leichtem Regen überwiegend bedeckt. Der Abkühlungstrend setzt sich fort. Derzeit meldet Augsburg wolkenlosen Himmel bei 31 Grad, Kempten am Rathaus 23 Grad und Dillingen 31 Grad.
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1: Aktuell sind uns keine Verkehrsbehinderungen und keine Blitzer bekannt. Weiterhin eine gute Fahrt.
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1: Zum Abend hin ist es in Bayerisch-Schwaben und dem Allgäu zwischen Donau und den Alpen wechselnd bewölkt, teils mit freundlichen Abschnitten und kaum Wind. In der Nacht ist es mild, die Temperaturen gehen auf rund 20 Grad zurück. Der Radio-Schwaben-Drei-Tage-Trend. Morgen gibt es zunächst örtlich Schauer, tagsüber aber wieder freundliche Abschnitte und bis knapp 30 Grad, bevor später erneut Schauer und vereinzelt Gewitter aufziehen. Zum Wochenstart zeigt es sich wechselhaft mit Schauern. In altennahen Lagen sind örtlich Gewitter und Hagel möglich. Im weiteren Wochenverlauf überwiegen Wolken, dazu fällt zeitweise leichter Regen. Im Moment in Zusmarshausen 28 Grad, Marktrettenbach 26 Grad und Krumbach 27 Grad, leicht bewölkt und trocken.
0: Es ist 20 Uhr und 57 Minuten. 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
2: Ich bin Stefan Schütz. Möglicherweise müssen weitere Menschen in NRW ihre Häuser wegen eines Waldbrandes verlassen. Die Stadt Monschau nahe der belgischen Grenze zieht das aktuell für mehrere Siedlungen in Erwägung. Der in Belgien an der Grenze zu Deutschland wütende Waldbrand hat mittlerweile etwa eine Fläche von 1600 Hektar erfasst. Unterdessen kommen die Löscharbeiten des Waldbrandes im Hürtgenwald gut voran. Zehntausende feiern in Berlin, Tiergarten, die Techno-Parade Rave the Planet. Es war und ist die erste Großveranstaltung nach dem islamistischen Terroranschlag am Rande des Christopher Street Days vor 3 Wochen in der Hauptstadt. Thomas Brockt berichtet.
3: Techno-Paraden sind eher bekannt für wummernde Bässe und laute Beats. Diesmal startete Rave the Planet aber ganz still. Mit einer Schweigeminute wurde an die Opfer des Terroranschlags beim CSD erinnert. Danach wurde zwischen Siegessäule und Brandenburger Tor dann ausgiebig getanzt. Für die Sicherheit sorgten rund 1500 Polizeikräfte. Auch ein Hubschrauber und Drohnen kreisten in der Luft.
2: Am 1. September startet das neue Ausbildungsjahr und wer noch eine Stelle sucht, hat gute Chancen. Rund 162.000 Ausbildungsplätze sind aktuell unbesetzt, wie die Chefin der Bundesagentur für Arbeit Nahles dem Deutschlandfunk gesagt hat. Sie betont, eine Ausbildung lohne sich, auch weil dann die Wahrscheinlichkeit sinke, später arbeitslos zu werden. Nahles ist allerdings auch beunruhigt, weil immer weniger Betriebe Ausbildungsplätze anbieten. Eine Maschine der Vietnam Airlines ist kurz nach dem Start vom Münchner Flughafen wieder umgekehrt und gelandet. Es waren Schäden an Reifen und Fahrwerk aufgefallen. Warum, das ist noch unklar. Weil das beschädigte Flugzeug abgeschleppt werden musste, wurde die nördliche Start- und Landebahn vorübergehend gesperrt. Flüge mussten somit alle von der südlichen Bahn abgefertigt werden. Es kam zu Verspätungen. Johannes Liebmann hat bei der Schwimm-EM in Weltrekordzeit die Goldmedaille über 1500 Meter Freistil gewonnen. Der Teamkollege des 19-Jährigen, Oliver Clement, konnte sich über Bronze freuen. Für Liebmann ist es bei seiner ersten EM in der Eliteklasse auf der Langbahn bereits der 2. Titel. Der Jungstar hatte auch über 800 Meter Freistil gewonnen.
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1: Aktuell sind uns keine Verkehrsbehinderungen und keine Blitzer bekannt. Weiterhin eine gute Fahrt.
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0: Es ist 21 Uhr und 26 Minuten. 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
1: Heute am späten Abend ist es meist trocken, mit Wolken und kurzen Auflockerungen. In der Nacht ziehen mehr Wolken durch. Der Radio Schwaben 3-Tage-Trend. Morgen gibt es am Vormittag örtlich Regen, danach lockert es auf. Zum Abend sind Schauer und Gewitter möglich, bei rund 29 Grad. Zum Wochenstart zeigt es sich wechselhafter, mit Schauern und einzelnen Gewittern. Im Allgäu ist auch Hagel möglich. Am Dienstag ist es überwiegend bedeckt, mit leichtem Regen. In Bayerisch-Schwaben und im Allgäu liegen die Werte dann nur noch um 21 Grad. Im Moment sind es in Großaitingen 26 Grad bei starker Bewölkung. In Füssen 24 Grad und in Neu-Ulm 26 Grad.
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1: Es sieht gut aus auf den Straßen. Das Radio Schwaben Verkehrsradar meldet keine Behinderungen und keine Blitzer.
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1: Heute Abend zeigt sich ein Mix aus Wolken und Sonne. Im Oberallgäu ziehen weiterhin Gewitter mit Hagel durch. Sonst ist es meist trocken und leicht windig. In der Nacht gehen die Temperaturen auf rund 20 Grad zurück. Der Radio Schwaben 3-Tage-Trend. Morgen beginnt der Tag mit Wolken und Sonne. Am Nachmittag entwickeln sich örtlich Gewitter mit Hagel bei 28 bis 31 Grad. Zum Wochenstart ist es unbeständig mit Regen und Gewittern, bevor die Schauer nachlassen. Am Dienstag folgt bedecktes Wetter mit leichtem Regen. Die aktuellen Wetterwerte. Fischach 26 Grad, Kaufbeuren 25 Grad und Buttenwiesen 25 Grad.
0: Es ist 21 Uhr und 57 Minuten. 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
2: Ich bin Stefan Schütz. Möglicherweise müssen weitere Menschen in NRW ihre Häuser wegen eines Waldbrandes verlassen. Die Stadt Monschau nahe der belgischen Grenze zieht das aktuell für mehrere Siedlungen in Erwägung. Der in Belgien an der Grenze zu Deutschland wütende Waldbrand hat mittlerweile etwa eine Fläche von 1600 Hektar erfasst. Unterdessen kommen die Löscharbeiten des Waldbrandes im Hürtgenwald gut voran. Zehntausende feiern in Berlin, Tiergarten, die Techno-Parade Rave the Planet. Es war und ist die erste Großveranstaltung nach dem islamistischen Terroranschlag am Rande des Christopher Street Days vor 3 Wochen in der Hauptstadt. Thomas Brockt berichtet.
3: Techno-Paraden sind eher bekannt für wummernde Bässe und laute Beats. Diesmal startete Rave the Planet aber ganz still. Mit einer Schweigeminute wurde an die Opfer des Terroranschlags beim CSD erinnert. Danach wurde zwischen Siegessäule und Brandenburger Tor dann ausgiebig getanzt. Für die Sicherheit sorgten rund 1500 Polizeikräfte. Auch ein Hubschrauber und Drohnen kreisten in der Luft.
2: Am 1. September startet das neue Ausbildungsjahr und wer noch eine Stelle sucht, hat gute Chancen. Rund 162.000 Ausbildungsplätze sind aktuell unbesetzt, wie die Chefin der Bundesagentur für Arbeit Nahles dem Deutschlandfunk gesagt hat. Sie betont, eine Ausbildung lohne sich, auch weil dann die Wahrscheinlichkeit sinke, später arbeitslos zu werden. Nahles ist allerdings auch beunruhigt, weil immer weniger Betriebe Ausbildungsplätze anbieten. Eine Maschine der Vietnam Airlines ist kurz nach dem Start vom Münchner Flughafen wieder umgekehrt und gelandet. Es waren Schäden an Reifen und Fahrwerk aufgefallen. Warum, das ist noch unklar. Weil das beschädigte Flugzeug abgeschleppt werden musste, wurde die nördliche Start- und Landebahn vorübergehend gesperrt. Flüge mussten somit alle von der südlichen Bahn abgefertigt werden. Es kam zu Verspätungen. Johannes Liebmann hat bei der Schwimm-EM in Weltrekordzeit die Goldmedaille über 1500 Meter Freistil gewonnen. Der Teamkollege des 19-Jährigen, Oliver Klemet, konnte sich über Bronze freuen. Für Liebmann ist es bei seiner ersten EM in der Eliteklasse auf der Langbahn bereits der 2. Titel. Der Jungstar hatte auch über die 800 Meter Freistil gewonnen.
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1: Vorsicht auf der A8 München Richtung Stuttgart. Zwischen Adelsried und Zusmarshausen. Dort steht ein unbeleuchtetes Fahrzeug auf der Fahrbahn. Derzeit wird in unserer Region nicht geblitzt. Meldet Staus und Blitzer immer per WhatsApp unter 08000 11 82 11.
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0: Es ist 22 Uhr und 26 Minuten. 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
1: Am späten Abend ist es noch warm. Örtlich ziehen Gewitter durch, sonst überwiegen die Wolken. In Bayerisch-Schwaben und dem Allgäu gehen die Temperaturen in der Nacht auf 16 bis 22 Grad zurück. Der Wind ist meist schwach. Der Radio Schwaben 3-Tage-Trend. Morgen beginnt der Tag mit vielen Wolken. Im Tagesverlauf entwickeln sich Schauer und Gewitter, vereinzelt mit Hagel, bei 28 bis 32 Grad. Zum Wochenstart bringen dichte Wolken zunächst Regen und Gewitter. Später lockert es regional auf. Am Dienstag ist es wechselhaft mit leichtem Regen und vielen Wolken. Im Moment in Stadtbergen 22 Grad bei stark bewölktem Himmel. In Buchlohe 26 Grad und in Oettingen 29 Grad.
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1: Vorsicht auf der A8 München Richtung Stuttgart zwischen Adelsried und Zusmarshausen wegen eines defekten PKW und Bergungsarbeiten. Im Sendegebiet gibt es im Moment keine Blitzer und Abstandsmessungen. Kommt gut ans Ziel.
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1: Über den Abendhimmel ziehen Wolken und Auflockerungen. Im Oberallgäu sind noch Gewitter möglich. In Bayerisch-Schwaben und dem Allgäu ist es wechselhaft, meist mit leichtem Wind. In der Nacht sinken die Temperaturen auf 16 bis 22 Grad. Der Radio Schwaben 3-Tage-Trend. Morgen beginnt meist trocken und bewölkt. Am Nachmittag folgen Schauer und teils kräftige Gewitter. Örtlich mit Hagel bei 28 bis 32 Grad. Zum Wochenstart ist es deutlich kühler mit weiteren Schauern und einzelnen Gewittern. Am Dienstag setzt sich der Wetterumschwung mit leichtem Regen und vielen Wolken fort. Momentan haben wir in Aindling 25 Grad und trocken, in Jengen 21 Grad sowie in Donauwörth 25 Grad bei bedecktem Himmel.
0: Es ist 22 Uhr und 56 Minuten. 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
1: Bei bedecktem Himmel.
0: Es ist 22 Uhr und 56 Minuten.

0: was ganz anderes. Unglaublich.
1: Und auch bei der Leichtathletik-EM in Birmingham gab es deutsches Gold für Speerwerfer Julian Weber. Weiter herrscht Ausnahmezustand in Nordrhein-Westfalen. Wegen eines großen Waldbrands in Belgien bereitet sich die Stadt Monschau auf mögliche Evakuierungen vor. Betroffen wären fast 50 Häuser nahe der Grenze. Die Stadt richtet vorsorglich Notunterkünfte ein. Der Brand im Hohen Venn hat bereits 2700 Hektar erfasst. Belgien hat die EU bereits um Hilfe gebeten. Die Techno-Parade Rave the Planets. Heute war die erste Großveranstaltung im Zentrum Berlins nach dem Anschlag auf den CSD. Und die Polizei zieht ein positives Fazit. Es sei verhältnismäßig störungsarm gewesen. Ein paar Festnahmen gab es wegen Beleidigungen, Körperverletzungen oder Drogenvergehen. Das Musikfest fand unter erhöhten Sicherheitsvorkehrungen statt. Die Polizei bot 1500 Einsatzkräfte, Hubschrauber und auch Drohnen auf. Aufatmen auf Sizilien. Der Flughafen von Catania hat heute Nachmittag wieder geöffnet. Eine Woche lang war er dicht, weil der Ätna ausgebrochen war. Jetzt ist die vulkanische Aktivität zurückgegangen und der Flugbetrieb läuft wieder. Tausende Urlauber hatten die ganze Woche auf der Insel festgesessen, weil Flüge von und nach Catania gestrichen waren. Die Fußballfrauen des FC Bayern haben den ersten Titel der neuen Saison eingefahren. Im Supercup gewannen die Münchnerinnen mit 3:0 gegen Wolfsburg. Nationalspielerin Clara Bühl traf in Ingolstadt gleich doppelt. In der zweiten Liga der Männer hat Nürnberg das Frankenderby gewonnen, 4:2 in Fürth. Hertha besiegte Heidenheim mit 4:1. Magdeburg gewann 3:0 in Osnabrück. Und im Abendspiel trennten sich Kaiserslautern und Karlsruhe 0:0.
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3: Es sieht gut aus auf den Straßen. Das Radio Schwaben Verkehrsradar meldet keine Behinderungen und keine Blitzer. 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

0: Es ist 23 Uhr und 24 Minuten. 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
1: Zwischen Donau und den Alpen ist es in den frühen Nachtstunden warm und wechselhaft. Örtlich ziehen noch Schauer und Gewitter durch, teils mit Hagel. Dazu weht leichter Wind. In Bayerisch-Schwaben und im Allgäu liegen die Temperaturen in der Nacht zwischen 18 und 23 Grad. Der Radio Schwaben 3-Tage-Trend. Morgen gibt es zum Start Wolken, meist bleibt es trocken. Am Nachmittag entwickeln sich örtliche Schauer und Gewitter. Bei 28 bis 32 Grad, teils mit Hagel. Am Montag ist es unbeständig, mit Regen und Gewittern schon am Vormittag und weiteren Schauern später. Am Dienstag halten sich viele Wolken und leichter Regen, dabei ist es spürbar kühler. In Dasing sind es 26 Grad bei wolkenlosem Himmel, in Immenstadt 21 Grad und in Nertingen 25 Grad.
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1: Vorsicht auf der B2, Donauwörth Richtung Augsburg, zwischen Meitingen West und Bieberbach. Ein totes Tier auf der Fahrbahn blockiert den mittleren Fahrstreifen. Im Sendegebiet gibt es im Moment keine Blitzer und Abstandsmessungen. Kommt gut ans Ziel.
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0: 20 Grad und klar, Bad Wörishofen 21 Grad und Mertingen 25 Grad. Der Radio Schwaben 3-Tage-Trend. Morgen beginnt wolkig, am Nachmittag ist es heiß, später sind Schauer und Gewitter möglich, bei Höchstwerten zwischen 28 und 32 Grad. Zum Wochenstart zeigt es sich deutlich wechselhafter, mit Regen, Schauern und örtlich Gewittern. Im weiteren Wochenverlauf regnerisch und kühler, bei 17 bis 20 Grad.
1: Es ist 23 Uhr und 58 Minuten. 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
2: Ich bin Justin Hamm. Den neuen Weltrekord beim Schwimmen über 1500 Meter Freistil hält nun ein 19 Jahre alter Athlet aus Deutschland. Johannes Liebmann hat bei der Schwimm-EM in Paris seine zweite Goldmedaille gewonnen. 14 Minuten und knapp 27 Sekunden schneller war zuvor noch niemand. Im ZDF sagte Liebmann:
3: Das war das Ziel, dass ich einmal von vorne weg mein Ding mache, schnell angehe. Dass es wehtun wird, war mir eigentlich auch klar. Ja, aber am Ende dann die Zeit zu sehen, das war nochmal was ganz anderes. Unglaublich.
2: Und auch bei der Leichtathletik-EM in Birmingham gab's deutsches Gold für Speerwerfer Julian Weber. Weiter herrscht Ausnahmezustand in Nordrhein-Westfalen. Wegen eines großen Waldbrands in Belgien bereitet sich die Stadt Monschau auf mögliche Evakuierungen vor. Betroffen wären fast 50 Häuser nahe der Grenze. Die Stadt richtet vorsorglich Notunterkünfte ein. Der Brand im Hohen Venn hat bereits 2700 Hektar erfasst. Belgien hat die EU bereits um Hilfe gebeten. Die Techno-Parade Rave the Planets. Heute war die erste Großveranstaltung im Zentrum Berlins nach dem Anschlag auf den CSD. Und die Polizei zieht ein positives Fazit. Es sei verhältnismäßig störungsarm gewesen. Ein paar Festnahmen gab es wegen Beleidigungen, Körperverletzungen oder Drogenvergehen. Das Musikfest fand unter erhöhten Sicherheitsvorkehrungen statt. Die Polizei bot 1500 Einsatzkräfte, Hubschrauber und auch Drohnen auf. Aufatmen auf Sizilien. Der Flughafen von Catania hat heute Nachmittag wieder geöffnet. Eine Woche lang war er dicht, weil der Ätna ausgebrochen war. Jetzt ist die vulkanische Aktivität zurückgegangen und der Flugbetrieb läuft wieder. Tausende Urlauber hatten die ganze Woche auf der Insel festgesessen, weil Flüge von und nach Catania gestrichen waren. Die Fußballfrauen des FC Bayern haben den ersten Titel der neuen Saison eingefahren. Im Supercup gewannen die Münchnerinnen mit 3:0 gegen Wolfsburg. Nationalspielerin Clara Bühl traf in Ingolstadt gleich doppelt. In der zweiten Liga der Männer hat Nürnberg das Frankenderby gewonnen, 4:2 in Fürth. Hertha besiegte Heidenheim mit 4:1. Magdeburg gewann 3:0 in Osnabrück. Und im Abendspiel trennten sich Kaiserslautern und Karlsruhe 0:0.
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0: Ihr habt freie Fahrt. Derzeit gibt es keine Verkehrsbehinderungen. Geblitzt wird nur an einer Stelle, auf der Augsburger Straße in Friedberg. Die kostenfreie Verkehrs- und Blitzer-Hotline 08000 11 82 11.
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0: Es ist 0 Uhr und 25 Minuten. 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
1: In der Nacht ist der Himmel zwischen Donau und den Alpen meist bewölkt, bei leichtem Wind und um 20 Grad. Heute früh lockert es etwas auf, am Nachmittag folgen örtlich Schauer und Gewitter, teils mit Hagel. Am Abend lässt die Schauer- und Gewitterneigung allmählich nach. Der Radio Schwaben 3-Tage-Trend für Bayerisch Schwaben und das Allgäu. Morgen zeigt es sich zunächst mit Schauern und Gewittern. Unbeständig, später wechselhaft. Am Dienstag gibt es zunächst freundlichere Abschnitte, bevor leichter Regen aufkommt. Dazu ist es mit 12 bis 18 Grad deutlich kühler. Zur Wochenmitte zeigt es sich wechselhaft, vielerorts mit leichtem Regen. Aktuell liegen die Temperaturen bei 24 Grad in Königsbrunn, bei wolkenlosem Himmel, bei 21 Grad in Mauerstetten und bei 27 Grad in Donauwörth bei leichter Bewölkung.
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1: Radio Schwaben wünscht euch weiterhin gute Fahrt. Im Moment läuft der Verkehr ohne Störungen und es sind keine Blitzer gemeldet.
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1: In dieser Nacht wechseln sich Wolken und klare Abschnitte bei leichtem Wind ab. In Bayerisch-Schwaben und dem Allgäu ist es mild, mit Temperaturen zwischen 18 und 22 Grad. Der Radio Schwaben 3-Tage-Trend. Morgen sind am Vormittag vor allem im Süden einzelne Gewitter möglich, örtlich mit Hagel. Später gibt es freundlichere Abschnitte bei 16 bis 22 Grad. Am Dienstag ist es zunächst teils sonnig, bevor am Nachmittag und Abend leichter Regen aufkommt. Zur Wochenmitte zeigt es sich wechselhaft mit leichtem Regen. Im Moment sind es in Dinkelscherben 25 Grad, in Erkheim 21 Grad und in Kaisheim 26 Grad. Dazu ist es trocken und trüb.
0: Es ist 0 Uhr und 56 Minuten. 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
2: In Justin Hamm. Bundespräsident Steinmeier hat zum Schutz queerer Menschen aufgerufen. In einem Gastbeitrag für Zeit Online schreibt er, alle müssten ihren eigenen Weg gehen können, ohne Angst und mit Stolz, auch in der Öffentlichkeit. Bei einem islamistischen Anschlag auf den CSD in Berlin war Ende Juli ein Mann mit einem Auto in eine Menschengruppe gefahren. Steinmeier sagt, queere Menschen tragen schon seit geraumer Zeit ein wachsendes Risiko, Opfer von feindlichen Herabsetzungen, Anfeindungen und Straftaten zu werden. Wegen des großen Waldbrandes im Naturschutzgebiet Hohes Venn müssen sich Menschen in Monschau in Nordrhein-Westfalen auf eine mögliche Evakuierung vorbereiten. Mehrere Siedlungen sind betroffen. Bisher handelt es sich um eine vorbeugende Maßnahme. Auf belgischer Seite ist die Evakuierung von zwei Orten bereits eingeleitet worden. Unterdessen kommen die Löscharbeiten des Waldbrandes im Hürtgenwald gut voran. Immer wieder warnt die DLRG vor den Gefahren am Badesee und wie schnell es geht, hat sich am Abend wieder in Kirchheim bei München gezeigt. Zwei 8 und 15 Jahre alte Mädchen spielten im Uferbereich des Heimstettener Sees und gerieten plötzlich unter Wasser. Warum, ist noch unklar. Einsatzkräfte und Helfer bargen die Mädchen und leiteten Reanimationsmaßnahmen ein. Beide schwebten zunächst in Lebensgefahr. Diesen Arbeitstag werden einige Bauarbeiter in Belgien wohl nie vergessen. Im Haus einer Wohltätigkeitsorganisation haben sie einen Goldschatz entdeckt im Wert von rund 9 Millionen Euro.

0: und im Abendspiel trennten sich Kaiserslautern und Karlsruhe 0-0.
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2: Und da gibt es gute Nachrichten, denn uns liegen derzeit keine Verkehrsstörungen und keine Blitzer vor.
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0: Es ist 1 Uhr und 26 Minuten. 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
1: Durch die Nacht geht es überwiegend bedeckt, mit milder Luft und leichtem Wind. Heute früh zeigt sich der Himmel in Bayerisch-Schwaben und im Allgäu wolkig. Später ziehen Schauer und örtliche Gewitter auf. Am Nachmittag gibt es Höchstwerte um 30 Grad. Örtlich ist auch Hagel möglich. Der Radio Schwaben 3-Tage-Trend. Morgen fällt zunächst Regen, regional begleitet von Gewittern. Später gibt es nur noch einzelne Schauer und Auflockerungen. Am Dienstag ist es erst teilweise freundlich, bevor am Nachmittag leichter Regen einsetzt, bei rund 15 Grad. Zur Wochenmitte zeigt es sich bedeckt bis wechselhaft, mit weiterem leichtem Regen. Momentan haben wir in Rehling 25 Grad bei trockenem, bedecktem Himmel. In Ottobeuren 20 und in Illertissen 24 Grad.
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1: Aktuell sind uns keine Verkehrsbehinderungen und keine Blitzer bekannt. Weiterhin eine gute Fahrt.
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1: Über den Dächern liegt in der Nacht eine warme, geschlossene Wolkendecke. In Bayerisch-Schwaben und dem Allgäu ist es zunächst bedeckt. Am Nachmittag bei 27 bis 30 Grad. Im Tagesverlauf sind einzelne Schauer möglich. Im Unterallgäu örtlich auch Gewitter mit Hagel. Dazu frischt der Wind zeitweise auf. Der Radio Schwaben 3-Tage-Trend. Morgen ist es wechselhaft mit Schauern und örtlichen Gewittern. Dann gibt es Auflockerungen. Abends ziehen wieder mehr Wolken auf. Am Dienstag ist es anfangs freundlich, ab Mittag setzt leichter Regen ein, bei 12 bis 18 Grad. Zur Wochenmitte ist es bei vielen Wolken und leichtem Regen wechselhaft. Momentan ist es in Mehring wolkenlos bei 23 Grad, in Buchloe bei 23 Grad und in Buttenwiesen bei 25 Grad.
0: Es ist 1 Uhr und 57 Minuten. 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
2: In Justin Hamm. Weiter herrscht Ausnahmezustand in Nordrhein-Westfalen. Wegen eines großen Waldbrands in Belgien bereitet sich die Stadt Monschau auf mögliche Evakuierungen vor. Betroffen wären fast 50 Häuser nahe der Grenze. Die Stadt richtet vorsorglich Notunterkünfte ein. Der Brand im Hohen Venn hat bereits 2700 Hektar erfasst. Belgien hat die EU bereits um Hilfe gebeten. Marokkos Polizei hat mehr als 100 Migranten beim Versuch gestoppt, nach Ceuta zu gelangen. Zuvor hatten Aufrufe in sozialen Netzwerken zu einem erneuten Massenandrang aufgerufen. Die Menschen hoffen, bei einer Ankunft in der spanischen Exklave Asyl in der EU zu bekommen. Spanien hat die Sicherheitskräfte auf Ceuta inzwischen auf über 3.500 Kräfte aufgestockt. Ende Juli waren bis zu 80.000 Migranten nach Ceuta gekommen. Fast 100 Menschen starben im Meer. Zehntausende Menschen haben gestern im Berliner Tiergarten bei großer Hitze die Techno-Parade Rave the Planet gefeiert. Es war die erste Großveranstaltung in der Hauptstadt nach dem islamistischen Terroranschlag beim CSD vor 3 Wochen. Thomas Bockt berichtet.
3: Techno-Paraden sind eher bekannt für wummernde Bässe und laute Beats. Diesmal startete Rave the Planet aber ganz still. Mit einer Schweigeminute wurde an die Opfer des Terroranschlags beim CSD erinnert. Danach wurde zwischen Siegessäule und Brandenburger Tor dann ausgiebig getanzt. Für die Sicherheit sorgten rund 1500 Polizeikräfte. Auch ein Hubschrauber und Drohnen kreisten in der Luft.
2: Unser Nachbarland Polen hat gestern mit einer großen Militärparade den Tag der Armee gefeiert. In Warschau sind rund 2000 Soldaten aufmarschiert, dazu Panzer und Flugzeuge. Auch 3 Maschinen der deutschen Luftwaffe waren dabei. Präsident Nawrocki sprach angesichts des russischen Angriffskriegs auf die Ukraine von einer Verpflichtung für Gegenwart und Zukunft. Der Gedenktag erinnert an die Schlacht bei Warschau 1920. Ein goldener Abend für Team Deutschland bei der Schwimm-EM in Paris und der Leichtathletik-EM in Birmingham. Schwimmer Johannes Liebmann hat über 1500 Meter Freistil. Ein goldener Abend für Team Deutschland bei der Schwimm-EM in Paris und der Leichtathletik-EM in Birmingham. Schwimmer Johannes Liebmann hat